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2: Uhr. Guten Morgen, ich bin der Jonathan Ernst.
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2: Bei einer Brandkatastrophe in der thailändischen Hauptstadt Bangkok sind mindestens 27 Menschen gestorben. Laut thailändischen Medien wurden zudem 63 Personen verletzt. Das Feuer brach in der Nacht in einer Bar aus. Nach etwa einer Dreiviertelstunde gelang es der Feuerwehr und anderen Rettungskräften, den Brand unter Kontrolle zu bringen. Das US-Militär hat erneut Ziele im Iran angegriffen. Laut amerikanischen Zeitungen wurden Raketenstellungen und Anlagen zur Luftabwehr angegriffen. So soll der Iran daran gehindert werden, Handelsschiffe in der Straße von Hormuz zu attackieren. Auch Boote der iranischen Revolutionsgarden seien angegriffen worden. 2,5 Wochen nach dem Erdbeben in Venezuela geht man von mindestens 4.490 Todesopfern aus. Das heißt es aus Regierungskreisen. Bisher seien über 100 Unterkünfte für Betroffene eingerichtet worden, für über 19.000 Menschen. Bei den Erdbeben der Stärke 7,2 und 7,5 sind 190 Gebäude vollständig eingestürzt.
0: Sport.
2: Yannick Sinner gewinnt in Wimbledon und verteidigt damit seinen Titel. In 4 Sätzen schlägt der Italiener den deutschen Alexander Zverev gestern im Final. Nach 3,75 Stunden sicherte sich der 24-jährige Sinner seinen 5. Major-Titel und den 1. in diesem Jahr. Wir haben die Heimmeldungen von der Strasse, allen unterwegs wünsche ich eine gute und sichere Fahrt. Auch diese Woche bleibt es heiss, bis maximal 35 Grad gibt es heute. Ab morgen können es dann vereinzelt Gewitter geben und auch die Temperaturen gehen langsam zurück. Die Höchsttemperaturen gehen bis am Freitag langsam unter die 30 Grad.
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4: Hoffen, dass Sie gut in dieser neuen Woche ankommen. Guten Morgen.

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1: Es ist 17:30.
2: Guten Morgen, ich bin der Jonathan Ernst.
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2: Bei einer Brandkatastrophe in der thailändischen Hauptstadt Bangkok sind mindestens 27 Menschen gestorben. Laut thailändischen Medien wurden zudem 63 Personen verletzt. Das Feuer brach in der Nacht in einer Bar aus. Nach etwa einer Dreiviertelstunde gelang es der Feuerwehr und anderen Rettungskräften, den Brand unter Kontrolle zu bringen. Das US-Militär hat erneut Ziele im Iran angegriffen. Laut amerikanischen Zeitungen wurden Raketenstellungen und Anlagen zur Luftabwehr angegriffen. So soll der Iran daran gehindert werden, Handelsschiffe in der Straße von Hormuz zu attackieren. Auch Boote der iranischen Revolutionsgarden seien angegriffen worden. 2,5 Wochen nach dem Erdbeben in Venezuela geht man von mindestens 4.490 Todesopfern aus. Das heißt es aus Regierungskreisen. Bisher seien über 100 Unterkünfte für Betroffene eingerichtet worden, für über 19.000 Menschen. Bei den Erdbeben der Stärke 7,2 und 7,5 sind 190 Gebäude vollständig eingestürzt.
0: Sport.
2: Yannick Sinner gewinnt in Wimbledon und verteidigt damit seinen Titel. In 4 Sätzen schlägt der Italiener den deutschen Alexander Zverev gestern im Finale. Nach 3 Viertelstunden sicherte sich der 24-jährige Sinner seinen 5. Major-Titel und den ersten in diesem Jahr. Wir haben keine Meldungen von der Strasse, allen unterwegs wünsche ich eine gute und sichere Fahrt. Auch diese Woche bleibt es heiß, bis maximal 35 Grad gibt es heute. Ab morgen können es dann vereinzelt Gewitter geben und auch die Temperaturen gehen langsam zurück. Die Höchsttemperaturen gehen bis am Freitag langsam unter die 30 Grad.
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4: 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So easy. Guten Morgen zusammen.

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0: Wunderschönen guten Morgen zusammen. Das ist die Arcovia Morgenshow. Mit dem Nico Santos. Gerade aus nächstes. Schön startet ihr mit uns in die neue Woche. Jetzt ist es 6 Uhr.
1: Ich bin der Felix Haldimann. Guten Morgen.
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1: Die Schweizer Fußballnationalmannschaft habe die beste WM in der Geschichte gespielt. Dieses Ziel habe die Mannschaft erreicht, sagt der Schweizer Fußballverband nach dem Ausscheiden im Viertelfinal. Trainer Murat Yakin ist nach der 1:3-Niederlage gegen Argentinien vor allem stolz.
3: Es schmerzt natürlich nach wie vor, aber da braucht es ein bisschen Zeit, bis man das verdaut. Und dann. Aber die Mannschaft hat sich in das Turnier reingesteigert. Und ich glaube, so wie es alle von uns das spüren, der Stolz ist extrem groß und für das möchte ich mich auch bei der Mannschaft bedanken.
1: Die Mannschaft hätte es verdient gehabt, in den Halbfinal einzuziehen, so Yakin weiter. Im Halbfinal trifft Argentinien am Mittwoch auf England. Nach der massiven Pestizidbelastung der Wiener prüft der Aargauer Regierungsrat Verbesserungen beim Gewässerschutz. Auslöser war eine starke Überschreitung des Grenzwerts für das Pestizid Deltamethrin im vergangenen Herbst. Der Regierungsrat prüft nun laut Aargauer Zeitung Anpassungen beim Monitoring und eine engere Zusammenarbeit mit anderen Kantonen. Bei einem Brand in einer Bar in der thailändischen Hauptstadt Bangkok sind mindestens 27 Menschen ums Leben gekommen, das teilen die Behörden mit. Die meisten sollen an Rauchvergiftungen gestorben sein. Mindestens 63 Menschen wurden verletzt, 22 davon schwer, berichten thailändische Medien. Das Feuer war gegen Mitternacht im Norden Bangkoks ausgebrochen.
2: Sport.
1: Der italienische Tennisspieler Jannik Sinner gewinnt das Grand-Slam-Turnier in Wimbledon und verteidigt damit seinen Titel. Der 24-jährige Italiener schlägt den Deutschen Alexander Zverev in 4 Sätzen. Nach fast 4 Stunden sicherte sich Jannik Sinner seinen 5. Major-Titel und den 1. in diesem Jahr.
0: Und dann noch schnell zu der Börse. Der Nikkei in Tokio aktuell 2% im Minus und zu den Devisen. Ein Euro kostet 92 Rappen, ein US-Dollar 81 Rappen.
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0: Dann euch ein Verkehrsupdate, 2 Minuten nach der 6. Aktuell verliert ihr nie eine grobe Zeit. Wünschen euch ein gutes Ankommen.
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0: Wettertechnisch heute zwar hohe Wolken rum, gleichzeitig aber gleich noch häufig relativ eine sonnige Geschichte bei heissen 34 Grad und jetzt auch schon recht warm, zu Frick 18 Grad.
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0: Schönen guten Morgen zusammen und bleiben knusprig.

Mit Firestone schwebt man quasi in die neue Woche. Das ist eure Arcovia Morgenshow. Zum Start in dem Ende Morgen. Wir haben es 9 ab 6. Guten Start in Tage.

Der Mandy-Morgen nach dem Motto Augenring bis zu den Kneuscheiben runter. WM-Viertelfinale Schweiz gegen Argentinien. Gestern Nacht um 3 hat uns auch der Schlaf heute ein bisschen auf den Kopf gestellt. Und nachher noch das bittere Ausscheiden. Es ist wirklich mühsam. Macht es halt auch nicht einfacher. Aber jetzt nehmen wir die Augenring, tun sie mit Lockenwicklern und zumindest bis über das Kinn. Und dann kommt das schon gut. Das ist die Argovia Morgenshow. 11 ab 6 Uhr. Wünsche guten Start in die Woche.

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0: schon nur wegen dieser Gitarre. Einfach ein geiler Song. A Kind of Magic von Queen. Gehört ums Soundtrack zum Leben. Das ist die Govia Morgenshow zum Wochenstart, wo ihr aktuell auf der Strasse noch nie ein gröberes Zeit verliert. Und wettertechnisch heute Woche gemischt mit viel Sonne um 34 Grad. Aktuell zu Aarau 17 Grad.
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20 ab 6, das ist Radio Argovia, das ist eure Morgenshow. Und das ist die Woche, wo wir einen kurzen Augenblick wieder ein bisschen durchschnaufen können, temperaturtechnisch. Es hat erstens generell mehr Wochen um die Woche, gibt auch ab und zu ein bisschen Regen und Gewitter. Wird aber sicher immer wie kühler. Während wir heute noch bis zu 34 Grad haben, gibt es am Sonntag zum jetzigen Zeitpunkt noch knapp 21 Grad. Also, es geht gegen Ende Woche dann langsam ein bisschen runter. Dann können wir noch schnell ein bisschen abkühlen, durchlüften. Guten Start euch!

0: ist irgendwie, es tut immer noch weh. Die Schweizer Nazi. Draussen. So ärgerlich draussen auch. Gegen Argentinien. Was machen wir jetzt? Wir hängen mit Stolz Schweizer Fähnchen noch einmal ein bisschen weiter auf den Balkon, die das Fähnchen noch einmal beim Auto herhängen, fahren mit dem noch einmal durchs Argovia-Land und zelebrieren die grossartige WM noch einmal und probieren die negativen Gedanken ein bisschen zu verdrängen. Mit gutem Sound.
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0: Wir schauen in die nächste halbe Stunde, Kamerads. Hug yourself, parat für euch vor der 7. Zusammen mit Head and Heart. Und auf den freue ich mich ganz besonders. Kings of Leon. Use somebody. Richtig, richtig gute E-Gitarre-Sound für euch zweckgemacht.
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0: Trotz schwerem Herz noch von der Nazi-Niederlage gleich ein einigermaßen guter Start in die Woche. Euch jetzt eine halbe Siebni.
3: Ich bin der Felix Haldimann. Guten Morgen.
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3: Die Schweizer Fußballnationalmannschaft habe die beste WM in der Geschichte gespielt. Das sagten die Verantwortlichen des Schweizer Fußballverbandes gestern an einer Bilanzmedienkonferenz. Trainer Murat Yakin ist nach dem Viertelfinal aus gegen Argentinien vor allem stolz.
4: Es schmerzt natürlich nach wie vor, aber da braucht es ein bisschen Zeit, bis man das verdaut und dann. Aber die Mannschaft hat sich in das Turnier reingesteigert und ich glaube, so wie es alle von uns das spüren, der Stolz ist extrem groß und für das möchte ich mich auch bei der Mannschaft bedanken.
3: Die Mannschaft hätte es verdient gehabt, in den Halbfinal einzuziehen, so Yakin weiter. Im Halbfinal trifft Argentinien am Mittwoch auf England. Nach der massiven Pestizidbelastung der Wiener prüft der Aargauer Regierungsrat Verbesserungen beim Gewässerschutz. Auslöser war eine starke Überschreitung des Grenzwerts für das Pestizid Deltamethrin im vergangenen Herbst. Der Regierungsrat prüft nun laut Aargauer Zeitung Anpassungen beim Monitoring und eine engere Zusammenarbeit mit anderen Kantonen. Bei einem Brand in einer Bar in der thailändischen Hauptstadt Bangkok sind mindestens 27 Menschen ums Leben gekommen, das teilen die Behörden mit. Die meisten sollen an Rauchvergiftungen gestorben sein. Mindestens 63 Menschen wurden verletzt, 22 davon schwer, berichten thailändische Medien. Das Feuer war gegen Mitternacht im Norden Bangkoks ausgebrochen.
1: Sport.
3: Der italienische Tennisspieler Jannik Sinner gewinnt das Grand-Slam-Turnier in Wimbledon und verteidigt damit seinen Titel. Der 24-jährige Italiener schlägt den Deutschen Alexander Zverev in 4 Sätzen. Nach fast 4 Stunden sicherte sich Jannik Sinner seinen 5. Major-Titel und den 1. in diesem Jahr.
0: Ich ein Verkehrsupdate, Minuten nach der halben 7. Heimers. Habe ich 2 Stocker, die 10 Minuten oder mehr verlieren. Wir fangen an in der Region Solothurn auf der A1 Richtung Bern zwischen Herkingen und Wangen an der Aren plus vor rund 10 Minuten. Und in der Region Zürich auf der A1 Richtung Bern zwischen dem Rastplatz Balterswil und Zürich Ost ein plus vor einer Viertelstunde. Gutes Ankommen.
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0: Heute so ein kleines Gemisch von Sonnen und ausdehnten Wolken. Wird wieder feierlich warm bis zu 34 Grad. Momentan in Lenzburg 16 Grad.
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0: Und mit dem Kamerad Hug Yourself. Guten Morgen zusammen.

0: 22 Minuten noch, dann ist 7 und Ende war kacke. Man kann mir jetzt auch nicht anders sagen, aber die WM aus Schweizer Sicht sonst war primär eins gewesen, und zwar historisch. Wir tauchen noch mal ein in eine halbe Tonne Emotionen. Bitte sehr.
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einfach ein geiler Song. You Somebody. Das ist der Soundtrack zum Leben. Das ist die Alcovia Morgen Show am 4. vor 7. Und hier schnell die zwei gröbsten Stocker aktuell. Region Solothurn auf der A1 Richtung Bern zwischen Herkingen und Wangen an der Aare 4 Stunden drauf kommt. Und in der Region Zürich auf der A1 Richtung Bern zwischen dem Rastplatz Balterswil und Zürich Ostens Plus vor rund 20 Minuten. Sonst spürt man aber die Sommerferien schon so ein bisschen auf der Strasse, kann man also sagen. Darum, gute Fahrt euch und heute Woche gemischt mit viel Sonne und bis zu 34 Grad. Aktuell zu Auftragen knapp 16 Grad. Guten Wochenstart euch!

0: Jakob, ja morgen schon 11 vor 7 Uhr und heute wird jemand 70. Die Frage ist, wer? Ist es A. der Günther Schlauch, B. der Günther Lauch, C. der Günther Jauch oder D. der Nazi-Verteidiger Ricardo Rodriguez? Ja, der ist zwar gefühlt schon seit immer dabei und sieht immer gleich aus, aber das soll verantwortet sein eben auch. C ist richtig! Günther Jauch, heute 70. Alles Gute an die sympathische Moderationslegende.
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All denen, wo die Fußball-WM ein bisschen auf den Senkel geht, nehmt heute Kopfhörer mit zum Arbeiten. Es wird noch ganz einen Haufen Fußball-Experten-Talks geben zwischen euch Mitarbeitenden wegen dem umstrittenen Viertelfinale von Schweiz gegen Argentinien. Ihr könnt ein bisschen ausarten heute. In diesem Sinne, guten Wochenstart. Wir haben es mittlerweile 5 vor 7 Uhr.

0: fest versorgt, Calvin Harris mit Summer. Das ist der Soundtrack zum Leben, zum Wochenstart. Und auch in die nächste Halbzeit. Ich bin das Beste am Schuten. In die nächste Halbstunde starten wir festlich mit Save Me Tonight, Jennifer Lopez, zusammen mit dem David Guetta.
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0: Das ist Radio Argovia und wir heißen Sibni.
2: Ich bin der Felix Haldimann. Guten Morgen.
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2: Die Schweizer Fußballnationalmannschaft habe die beste WM in der Geschichte gespielt. Das sagten die Verantwortlichen des Schweizer Fußballverbandes gestern an einer Bilanzmedienkonferenz. Trainer Murat Yakin ist nach dem Viertelfinal aus gegen Argentinien vor allem stolz.
4: Es schmerzt natürlich nach wie vor, aber da braucht es ein bisschen Zeit, bis man das verdaut. Und dann, aber die Mannschaft hat sich in das Turnier reingesteigert. Und ich glaube, so wie es alle von uns das spüren, der Stolz ist extrem groß und für das möchte ich mich auch bei der Mannschaft bedanken.
2: Die Mannschaft hätte es verdient gehabt, in den Halbfinal einzuziehen, so Yakin weiter. Im Halbfinal trifft Argentinien am Mittwoch auf England. Nach der massiven Pestizidbelastung der Wiener prüft der Aargauer Regierungsrat Verbesserungen beim Gewässerschutz. Auslöser war eine starke Überschreitung des Grenzwerts für das Pestizid Deltamethrin im vergangenen Herbst. Der Regierungsrat prüft nun laut Aargauer Zeitung Anpassungen beim Monitoring und eine engere Zusammenarbeit mit anderen Kantonen. Bei einem Brand in einer Bar in der thailändischen Hauptstadt Bangkok sind mindestens 27 Menschen ums Leben gekommen, das teilen die Behörden mit. Die meisten sollen an Rauchvergiftungen gestorben sein. Mindestens 63 Menschen wurden verletzt, 22 davon schwer, berichten thailändische Medien. Das Feuer war gegen Mitternacht im Norden Bangkoks ausgebrochen.
3: Sport.
2: Der italienische Tennisspieler Jannik Sinner gewinnt das Grand Slam-Turnier in Wimbledon und verteidigt damit seinen Titel. Der 24-jährige Italiener schlägt den Deutschen Alexander Zverev in 4 Sätzen. Nach fast 4 Stunden sicherte sich Jannik Sinner seinen 5. Major-Titel und den 1. in diesem Jahr.
0: Und noch schnell zu der Börse. Der Nikkei in Tokio aktuell rund 2,2% im Minus. Und zu den Devisen. Ein Euro kostet 92 Rappen, ein US-Dollar 81 Rappen.
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0: Euches Verkehrsupdate, eine Minute nach der 7. Und da habe ich gerade mal 2 Stocker. Also man merkt die Sommerferien. Wir gehen in die Region Solothurn auf der A1 Richtung Bern zwischen Herkingen und Wangen an der Aare durch das Plus vor rund 1/4 Stunde. Und in die Region Zürich auf der A1 Richtung Bern zwischen dem Rastplatz Balterswil und Zürich-Ost ein Plus von 20 Minuten. Gutes Ankommen.
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0: Es wird einiges mehr heiß heute, Höchstwert bis zu 34 Grad, dazu ein Mix aus Sonnen und Wolken. Aktuell zu Laufenburg 19 Grad.
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0: Wunderschöner Start in die neue Woche. Hey, Sorge und bleibe knusprig. Radio.

Targovia, Morgenshow, 8 Minuten nach der 7. Und ich bin noch ein bisschen genervt. Wir müssen dann noch drüber reden. Gerade nach der Adele, Set Fire to the Rain.

12 ab 7. Das ist die Argovia Morgenshow und mir liegt etwas auf dem Herz. Was mir heutzutage ein bisschen fehlt, ist Selbstreflexion und Selbstkritik, Freunde. Aktuelles Beispiel, Schweizer Nazi, Viertelfinale gegen Argentinien. Trotz genialem Kampfgeist ausgeschieden. Knackpunkt, die gelb-rote Karte vom Embolo. Wegen einer Schwalbe, die gemäss neuem Regelwerk genau so richtig war. Nicht geläufig, irgendwie ein bisschen schräg, aber richtig. Ja, nach dem Spiel hacken Spieler, Trainer, Fans alle auf dem Schiri rum und reden von einer Verschwörung. Hat der Schiri alles richtig gepfiffen? Nein. In beide Richtungen nicht, by the way. Aber Leute, seht ihr mich mal erinnern, habe ich noch nie so eine dumme Schwalbe gesehen wie die. Irgendwo in der Mitte des Bits, der Gegenspieler, der sicher 20 cm weit weg ist, der Brille Embolo geht und dreht sich noch dreimal um die eigene Achse, als hätte ihm irgendjemand die Hüfte weggesprengt. Einfach nur dumm, sorry. Der Embolo, der hat selbst wenn er die neuen Regeln nicht könnte, hat er sicher drei Sachen gewusst. Erstens, ich habe schon gelb. Zweitens, eine offensichtliche Schwalbe gibt nochmal gelb. Und drittens, in diesem Stadion hat es mehr Kameras als Zuschauer. Und ich finde es absolut gut, dass man den Embolo jetzt nicht aus riesen Sündenbock an die Wand stellt. Ohne den wären wir gar nicht erst so weit gekommen und Fehler passieren. Das ist absolut kein Problem. Aber man kann auch einfach herstehen und sagen, dumm gelaufen. Statt jetzt, weiss auch nicht, wem man alles joke. Und zum Schluss, liebe Schweizer Nazi, ich bin stolz auf euch. Ihr habt gekämpft wie Krieger. Ihr habt alles gegeben für die Farbe und gegen amtierenden Weltmeister gezeigt, wie Schutte eigentlich gecht. Richtig cool gewesen zum Schauen. Merci vielmals für das.

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wunderschönen guten Morgen zusammen. Das ist der Govia Morgenshow am 20 ab 7. Und hier schnell euch das aktuellste Verkehrsupdate. Einfach so mit den gröbsten Stocker. Wir gehen hier in die Region Zürich auf der A1 Richtung St. Gallen zwischen Dietikon und Gubrisch dort ein Plus von 10 Minuten. Und auf der A1 Richtung Bern zwischen dem Rastplatz Balterswil und Zürich Ost ein Plus von rund einer Viertelstunde. Und das war es auch schon wieder gewesen. Also, ihr merkt, die Sommerferien, die sind mittlerweile auf der Strasse angekommen. Heute Woche gemischt so ein bisschen mit Sonne und rund 34 Grad. Aktuell zu Laufenburg 19 Grad.

Mehr Wochen und immer tiefere Temperaturen. Herzlich willkommen in dieser neuen Woche. Das ist die Arcovia Morgenshow und wir haben heute zwar schon noch richtig heisse 34 Grad, aber es geht dann schrittweise ein bisschen zurück, bis wir am Sonntag den Stand jetzt noch etwa 21 Grad haben. Also für alle Schönwetter- und Bodyfanatiker jetzt vielleicht nicht das Gelbe von mir, aber Sommer ist ja Gott sei Dank nicht nur, was das Wetter macht, sondern auch, was unser Kopf daraus macht. Darum lassen wir den Sommer garantiert nicht aus dem Kopf. Und wippen mit dem Alvaro Soler, Sophia. Wunderschönen guten Morgen zusammen.

0: Wunderschönen guten Morgen.
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0: Das ist euer Start in die neue Woche mit dem Soundtrack zum Leben. Mit dem Callum Scott und der Leonie Stay. Gerade in der nächsten halben Stunde zusammen mit dem Dermot

0: und vielen anderen noch. Schön, seid ihr mit dabei.
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0: Schönen guten Start in die Woche, es ist 7:30 Uhr.
9: Ich bin der Felix Haldimann, guten Morgen.
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9: Die Schweizer Fußballnationalmannschaft habe die beste WM in der Geschichte gespielt. Das sagten die Verantwortlichen des Schweizer Fußballverbandes gestern an einer Bilanzmedienkonferenz. Trainer Murat Yakin ist nach dem Viertelfinal aus gegen Argentinien vor allem stolz.
10: Es schmerzt natürlich nach wie vor. Aber da braucht es ein bisschen Zeit, bis man das verdaut. Und dann, aber die Mannschaft hat sich in das Turnier reingesteigert. Und ich glaube, so wie es alle von uns das spüren, der Stolz ist extrem groß. Und für das möchte ich mich auch bei der Mannschaft bedanken.
9: Die Mannschaft hätte es verdient gehabt, in den Halbfinal einzuziehen, so Yakin weiter. Im Halbfinal trifft Argentinien am Mittwoch auf England. Nach der massiven Pestizidbelastung der Wiener prüft der Aargauer Regierungsrat Verbesserungen beim Gewässerschutz. Auslöser war eine starke Überschreitung des Grenzwerts für das Pestizid Deltamethrin im vergangenen Herbst. Der Regierungsrat prüft nun laut Aargauer Zeitung Anpassungen beim Monitoring und eine engere Zusammenarbeit mit anderen Kantonen. Bei einem Brand in einer Bar in der thailändischen Hauptstadt Bangkok sind mindestens 27 Menschen ums Leben gekommen, das teilen die Behörden mit. Die meisten sollen an Rauchvergiftungen gestorben sein. Mindestens 63 Menschen wurden verletzt, 22 davon schwer, berichten thailändische Medien. Das Feuer war gegen Mitternacht im Norden Bangkoks ausgebrochen.
1: Sport.
9: Der italienische Tennisspieler Yannick Sinner gewinnt das Grand-Slam-Turnier in Wimbledon und verteidigt damit seinen Titel. Der 24-jährige Italiener schlägt den Deutschen Alexander Zverev in 4 Sätzen. Nach fast 4 Stunden sicherte sich Yannick Sinner seinen 5. Major-Titel und den 1. in diesem Jahr.
0: Ich ein Verkehrsupdate, 2 Minuten nach der halben 8. Und da habe ich primär auf einen Einstocker aus der Region Zürich. Auf der A1 Richtung Bern zwischen dem Rastplatz Balthasville und Zürich-Ost. Dort aktuell ein Plus von rund 10 Minuten. Und ebenfalls ein 10 Minuten Plus hat er aktuell in der Region Solothurn. Auf der A1 Richtung Bern zwischen Herkingen und Lauterbach. Dort ebenfalls ein 10 Minuten Plus.
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0: Teils Wochen um heute, aber nichtsdestotrotz ist die Sonne zünftig am Heizen, geht heute bis zu 34 Grad, momentan das Rheinfeld 19 Grad.
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0: Und wir wollen das Sommerferienbudget ein bisschen aufschrauben. 100 Franken Shoppinggeld, wenn ihr in 20 Sekunden 6 von meinen Fragen falsch beantwortet. Das ist unser beliebter Falsch ist richtig. Jetzt anrufen zum Mitmachen. 0848 120 120. Nächste Runde nach zwei Hits.
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0: 22 vor 8, das ist Radio Argovia.
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0: Alex aus Neuenhof, wunderschönen guten Morgen.
2: Wunderschönen guten Morgen, Marco. Hoi.
0: Ich hoffe, die Temperaturen sind noch genug.

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Was für ein guter Song. In the Air Tonight, der Phil Collins. Das ist Radio Argovia, euch im Morgenshow. 13 vor 8 haben wir es. Hier schnell die gröbsten zwei Stocker. Region Solothurn auf der A1 Richtung Bern zwischen Herkingen und der Verzweigung Lutherbach. Ein Plus vor einer Viertelstunde. Und in Region Zürich A1 Richtung St. Gallen zwischen Dietiken und dem Gubri ist ein Plus von 10 Minuten. Und an diesem heutigen Montag gibt es einen Mix aus Sonne und Wolken bis zu 34 Grad. Zu Spreitenbach aktuell 18 Grad. Guten Start euch!

Ich weiß nicht, ob ich mit dir so nerven oder ob ich so dankbar sein soll. Das ist der Gouvia Morgen Show am 10 vor 8 und ich habe gezügelt. Und was gehört zum Zügeln? Die alte Wohnung putzen und nachher abgeben. Und leck habe ich geputzt. Jeden Scheissfleck habe ich geschrubbt und gemacht. Und hier den Backofen mit so einem Backofen-Schaumreinigungsspray-Gedöns weggemacht. Und mir abartig Mühe gegeben. Stunden habe ich gebraucht. Und dann kommt der Moment, wo der Puls aufgeht. Der Typ von der Verwaltung kommt kurz die Wohnung abnehmen. Und wir bleiben jetzt schnell beim Beispiel vom Backofen. Wisst ihr, wie er ihn angeschaut hat? Auf und zu! In dieser Geschwindigkeit! Und er konnte gar nicht sehen, ob der Backofen sauber ist oder nicht, weil Bachblech noch drinnen war. Hey, innerlich habe ich mir gewünscht, dass er gerührt ist, in Tränen ausbricht und mir sagt, dass er noch nie so einen sauberen Backofen gesehen hat. Aber nein! Hey, irgendwie ja. Schön, hat er nicht so pingelig da oben. Bin ich mega dankbar. Und gleichzeitig wünscht man sich doch auch, dass, wenn man sich so Mühe gibt, dass man nicht noch 13 Schinkengipfel im Backofen verstecken konnte und er es nicht mal gemerkt hat, Mann. Darum irgendwie Aufreger und Aufsteller in einem.

0: Zur Montagmorgen mit Radio Argovia. Geht noch rund 4 Minuten, dann haben wir es 8 und auf dem Weg dorthin gibt es Sunrise Avenue mit ihrem Hit Hollywood Hills. Einen zum Mitsingen. Guten Morgen.
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0: Das ist Radio Argovia, eure Morgenshow mit der Noemi Besa. Gerade aus nächstes hier bei unserem Soundtrack zum Leben mit dem Hit Hear Me. Guten Start in die Woche euch.
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0: Guten Wochenstart weiterhin, jetzt ist 8 Uhr.
6: Ich bin der Felix Haldimann, guten Morgen.
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6: Die Schweizer Fußballnationalmannschaft habe die beste WM in der Geschichte gespielt. Das sagten die Verantwortlichen des Schweizer Fußballverbandes gestern an einer Bilanzmedienkonferenz. Trainer Murat Yakin ist nach dem Viertelfinal aus gegen Argentinien vor allem stolz.
8: Es schmerzt natürlich nach wie vor, aber da braucht es ein bisschen Zeit, bis man das verdaut. Und dann. Aber die Mannschaft hat sich in das Turnier reingesteigert. Und ich glaube, so wie es alle von uns das spüren, der Stolz ist extrem groß und für das möchte ich mich auch bei der Mannschaft bedanken.
6: Die Mannschaft hätte es verdient gehabt, in den Halbfinal einzuziehen, so Yakin weiter. Im Halbfinal trifft Argentinien am Mittwoch auf England. Der heiße Sommer könnte den politischen Willen für Investitionen im Umwelt- und Klimabereich fördern. Das hofft der Direktor des Bundesamts für Meteorologie und Klimatologie, Stefan Uhlenbruck. Derweil ist Meteor Schweiz von den Sparmaßnahmen des Bundes betroffen. Dies könnte laut Uhlenbruck zu ungenaueren Vorhersagen führen und möglicherweise zu größeren Schäden.
7: Sport.
6: Der italienische Tennisspieler Jannik Sinner gewinnt das Grand-Slam-Turnier in Wimbledon und verteidigt damit seinen Titel. Der 24-jährige Italiener schlägt den Deutschen Alexander Zverev in 4 Sätzen. Nach fast 4 Stunden sicherte sich Jannik Sinner seinen 5. Major-Titel und den 1. in diesem Jahr.
0: Und noch zu der Börse, der Nikkei in Tokio aktuell rund 1,9% im Minus und zu den Devisen, ein Euro kostet 92 Rappen, ein US-Dollar 81 Rappen.
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0: Und noch zum Verkehrsupdate, Minuten 8:08 haben wir es. Nichts Gröbers aktuell, außer bei Nord-Südachse. A2 Richtung Gotthard zwischen Amsteg und Göschenen 6 km Stau. Und gibt dort aktuell ein Plus von rund einer Stunde. Gutes Ankommen euch!
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0: Trotz teilweise Wolken mag die Sonne gleich noch zünftig mitmischen und bringt Temperaturen zu Aarau auf rund 34 Grad heute Nachmittag. Aber es bleibt nicht so die Woche. Also es wird Stück für Stück teilweise auch etwas kühler. Am Sonntag stand jetzt noch knapp 21 Grad.
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0: Schönen guten Morgen allerseits. Hoffe, ihr habt einen guten Wochenstart.

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0: 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Und das ist sein Hit «Wenn die Welt 1986». 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

88, das ist die Arcovia Morgenshow. Und so gut wie die Weltmeisterschaft ist die Nazi noch nie gewesen. Absolut historisch und darum wird wahrscheinlich auch dieser Song hier in unseren Herzen einen ganz besonderen Platz bekommen. Nämlich der offizielle WM-Song von diesem Jahr, Shakira, zusammen mit Burna Boy. Dai Dai. Guten Morgen, allerseits.

0: Ja, das ist einer aus der Kategorie «Kann man mal so machen?». Das ist Radio Argovia, ich im Morgenshow 11 ab 8. Und die ganze Woche ja nicht mehr so konstant schön Wetter, kann hier und dort mal ein Gewitter geben, aber heute picobello. Keine Gewitter, nur ein gutes Wetter. So macht es Freude. 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

Durchstarte die neue Woche. Das ist eure Argovia Morgenshow. 17 Minuten nach der Nacht haben wir es. Und wir gehen schnell auf die Strasse. Dort habe ich eigentlich noch eine Meldung von Nord-Südachse. Vor dem Gotthard Richtung Süden runter. Dort aktuell rund 6 Kilometer Stau. Das gibt ein Plus von knapp einer Stunde. Das war auch schon wieder alles gewesen. Und heute wettertechnisch Wolken gemischt mit viel Sonne und rund 34 Grad. Aktuell haben wir die Wettungen rund 19 Grad.

0: 21 ab 8 haben wir es und gestern bin ich wirklich, ja, auf der einen Seite genervt gewesen, wie wir ausgeschieden sind, auf der anderen Seite irgendwie auch einfach traurig gewesen, dass jetzt das Ganze durch ist und mittlerweile da schwingt auch ein gewisser Stolz mit, weil es einfach absolut historisch war, was die Schweizer Nazi an dieser Fußball-WM gezeigt hat. Und darum, einmal durchschnaufen, Augen zumachen und geniessen. Hier noch einmal Emotionen pur.
1: Die Schweiz schreibt Fußballgeschichte! Wahnsinn! Wahnsinn!
2: Sehr emotional! Es ist wirklich unglaublich gewesen!
3: Meine, es ist riesig, als so kleine Nation können mitheben auf grosser Bühne.
4: Das ist wie ein Traum, dass ich WM spielen kann. Heute bin ich ganz sicher nicht schlafen.
2: Wir sind on fire!
5: Jetzt endoi!
6: Die Schweiz scheidet an der Weltmeisterschaft aus. Gegen den Weltmeister Argentinien verliert sie 1-3.
7: Wenn du in der 112. Minute so ein Goal bekommst, ist es schwer. Wir haben Kampf bis zum Schluss.
8: Ich glaube, wir haben Geschichte geschrieben mit dem vierten Finale, das wir jetzt erreicht haben.
9: Ich bin wirklich stolz, weil sie haben wirklich gekämpft und sie haben gezeigt, was sie können.
10: Enorm stolz. Also weiter so. Toi, toi, toi.
1: Die Schweiz scheint!

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0: Mit dem Soundtrack zum Leben, der für alle etwas dabei hat. Für die, die es endlich etwas gemütlicher haben heute. So ein lockerflockiger von der Olivia Dean. So easy. Wer jetzt sagt, ja, aber ich bräuchte ein bisschen mehr Dampf heute, ist noch das eine oder andere erledigen. Der Hater tut Dampf. Panic at the Disco. High Hopes. Britney Spears, neu der Startlöcher. Oops, I did it again. Schönen guten Morgen zusammen.
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0: Wir haben es 8:30.
2: Ich bin der Felix Haldimann. Guten Morgen.
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2: Der heiße Sommer könnte den politischen Willen für Investitionen im Umwelt- und Klimabereich fördern. Das hofft der Direktor des Bundesamts für Meteorologie und Klimatologie, Stefan Uhlenbruck. Derweil ist Meteo Schweiz von den Sparmaßnahmen des Bundes betroffen. Dies könnte laut Uhlenbruck zu ungenaueren Vorhersagen führen und möglicherweise zu größeren Schäden. Für den Aarauer Standort der konkursgegangenen Hans Hassler AG zeichnet sich eine Nachfolgelösung ab. Das Konkursamt verkauft Inventar, Fahrzeuge, Website und Mietvertrag im Notverkauf, berichtet die Aargauer Zeitung. Eine Interessentin möchte zudem 8 Mitarbeitende weiter beschäftigen. Andere Angebote sind noch bis Donnerstag möglich. Zölle der EU auf Elektroautos aus China zeigen Wirkung. Das zeigt eine Untersuchung des Europäischen Verkehrsverbands. Westliche Hersteller stellen seit der Zolleinführung vor rund 2 Jahren ihre Fahrzeuge wieder öfters in Europa her. Allerdings ging die Einfuhr von Elektroautos chinesischer Hersteller kaum zurück. Insbesondere die Autobauer BYD und Geely hätten ihre Importe nach Europa deutlich steigern können.
1: Sport.
2: Der ehemalige Schweizer Fußballnationaltorhüter Jan Sommer wechselt wohl nach Belgien. Sommer soll noch diese Woche bei Club Brügge unterschreiben, berichtet ein belgischer Fußballtransfer-Insider. Der 37-jährige Sommer wurde auch mit Ajax Amsterdam in Verbindung gebracht. Zuletzt spielte der Schweizer bei Inter Mailand.
0: Eures Verkehrsupdate, eine Minute nach der 8:30. Nur eine einzige Meldung, nämlich von der Nord-Süd-Achse. Vor dem Gotthard Richtung Süden ab, aktuell rund 6 km Stau. Das entspricht etwa einer Stunde Wartezeit. Gutes Ankommen.
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0: Wettertechnisch heute so ein kleiner Mix aus Sonne und Wolken und Temperaturen aktuell zu wollen bei etwas um die 19 Grad. Aber die Sonne, die mal schon noch eins draufbiegen. Heute am Nachmittag der Höchstwert 34 Grad.
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0: Einen guten Mandy euch und bleibt knusprig.

0: 23 vor 9 und ja, es tut schon noch weh.
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0: Seit gestern Morgen früh ist klar, die Schweizer Nazi ausgeschieden. Und am schönsten meine Emotionen zusammenfassen, tut eigentlich fast der Remo Freuler gegenüber dem SRF.
2: Wir haben gesagt, wir wollen vor dem Turnier eine die beste WM der Geschichte schreiben. Ich denke, die Geschichte haben wir schon geschrieben, wir haben noch mehr will. Und das hat man auch heute gesehen, dass wir wirklich mit allen gespielt haben, die wir haben. Mit sehr viel Herzblut, mit sehr viel Leidenschaft, mit sehr viel Technik. Wir haben gut von innen raus gespielt. Und von dem her, dass man sieht, dass noch mehr reingelegt hat, macht es natürlich noch etwas schwieriger zu akzeptieren.
0: Ja, das ist schon so. Mit der umstrittenen gelb-roten Karte gegenüber dem Breel Emporo, da gibt es sicher noch ein paar Diskussionen beim Arbeiten. Wenn es dich nicht interessiert, vielleicht gescheiter noch Kopfhörer einpacken.
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Guten Morgen, das ist Radio Argovia am 4. vor 9. Und hier beim Verkehrsupdate gibt es eigentlich heute schon den ganzen Morgen nicht wirklich viel zu erzählen. Sommerferienzeit lässt grüßen, aber natürlich Sommerferienzeit heisst auch immer Stau vor dem Gotthard. Das heisst vor dem Gotthard Richtung Süden, aber aktuell rund eine Stunde, die dort dazukommt. Wünsche denen, die dort stehen, ganz, ganz viel Geduld. Und wettertechnisch haben wir heute den Tag so ein bisschen mit einem Mix aus Sonne und Wolken, aber gleich noch relativ heiß, 34 Grad. Erst im Verlauf der Woche kürzt es dann Stück für Stück ab. Stand jetzt am Sonntag noch gerade 21 Grad. Dann kann man ein bisschen durchschnaufen.

0: Das ist die Arcovia Morgenshow. 12 Minuten vor den 9 haben wir es und wir sind aktuell mitten im Festival Sommer innen. Jetzt sogar zu oben in Frauenfeld. Ich habe diverse Videos gesehen auf Social Media. Das muss ja ein Fiebertraum gewesen sein, du heiliger Bimbam. 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

0: Das ist Radio Argovia, jetzt geht mit Alex Warren. Und sie hat Fever Dream.
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0: Hoffen, ihr seid einigermaßen unversehrt in der neuen Woche angekommen. Jetzt ist 9 Uhr.
3: Ich bin der Felix Haldimann. Guten Morgen.
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3: Der heiße Sommer könnte den politischen Willen für Investitionen im Umwelt- und Klimabereich fördern. Das hofft der Direktor des Bundesamts für Meteorologie und Klimatologie, Stefan Uhlenbrock. Derweil ist Meteoschweiz von den Sparmaßnahmen des Bundes betroffen. Dies könnte laut Uhlenbrock zu ungenaueren Vorhersagen führen und möglicherweise zu größeren Schäden. Für den Aarauer Standort der konkursgegangenen Hans Hassler AG zeichnet sich eine Nachfolgelösung ab. Das Konkursamt verkauft Inventar, Fahrzeuge, Website und Mietvertrag im Notverkauf, berichtet die Aargauer Zeitung. Eine Interessentin möchte zudem 8 Mitarbeitende weiter beschäftigen. Andere Angebote sind noch bis Donnerstag möglich. Zölle der EU auf Elektroautos aus China zeigen Wirkung. Das zeigt eine Untersuchung des Europäischen Verkehrsverbands. Westliche Hersteller stellen seit der Zolleinführung vor rund 2 Jahren ihre Fahrzeuge wieder öfters in Europa her. Allerdings ging die Einfuhr von Elektroautos chinesischer Hersteller kaum zurück. Insbesondere die Autobauer BYD und Geely hätten ihre Importe nach Europa deutlich steigern können.
4: Sport.
3: Der ehemalige Schweizer Fußballnationaltorhüter Jan Sommer wechselt wohl nach Belgien. Sommer soll noch diese Woche bei Club Brügge unterschreiben, berichtet ein belgischer Fußballtransfer-Insider. Der 37-jährige Sommer wurde auch mit Ajax Amsterdam in Verbindung gebracht. Zuletzt spielte der Schweizer bei Inter Mailand.
0: Börsentechnisch sind wir wie folgt unterwegs. Der Nikkei in Tokio schließt rund 1,8% im Minus. Und zu den Devisen, ein Euro kostet 92 Rappen, ein US-Dollar 81 Rappen.
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0: Euer Verkehrsupdate 2 ab 9 Uhr habe ich eine einzige Meldung, nämlich von Nord-Süd-Achse vor dem Gotthardtunnel Richtung Süden runter, aktuell etwa eine Stunde, die dort dazukommt.
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0: Heute teilweise ein bisschen Gemisch aus Sonnen und Wolken, das bei rund 34 Grad am Nachmittag, aktuell zu Aarau knapp 20 Grad.
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0: Wir schauen noch schnell, was die Wassertemperaturen so machen. Die Limmat aktuell 25 Grad, der Reuss 25 Grad, der Aare 23 Grad und der Rhein 25 Grad. Und im Halwillersee bei Bad Itzenwil fast am wärmsten mit rund 26 Grad und es geht ein schwacher Wind.
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0: Weiterhin einen erfolgreichen Wochenstart euch und habt nicht Sorge.

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1: Alex aus Neuenhof, wunderschönen guten Morgen.
2: Wunderschönen guten Morgen, Marco, hoi.
1: Ich hoffe, die Temperaturen sind noch genug tief, dass die Hirnzellen noch einigermaßen funktionieren können.
2: Es geht noch, ja. So könnte es bleiben.
1: Ja, das ist so. Hey, 20 Sekunden Zeit, um 6 Fragen falsch zu beantworten. Wenn du das schaffst, dann kannst du für 100 Franken posten.
2: Super.
1: Dann sage ich toi toi toi und mach alles falsch. Wo ist es heisser, Keller oder Dachwohnung?
2: Keller.
1: Falsch. Ist der Schwan von Michael Jackson?
2: Ja.
1: Falsch. Wie viele Farben hat die Flagge von Italien?
2: 4.
1: Falsch. Der Zander ist ein...
2: Bär.
1: Falsch. Der Kanton südlich vom Gotthardtunnel?
2: Aargau.
1: Falsch. Die klassische Ferrari-Farbe?
2: Grün.
1: Ja, das ist auch falsch, und du durch bist.
2: Kann ich es geschafft?
1: Ja, du hast es geschafft. Du bist durch. 100 Stunden für dich. Herzliche Gratulation.
2: Super. Wow, danke.
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0: Vor dem 10 Uhr noch. The Comrades, Hug Yourself, then Ava Max. Sweet But Psycho und dann haben wir noch die Spin Doctors. Finde ich da so eine. Es gibt kein besseres Adjektiv für das. So einen flippigen Song. Flippig zwar irgendwie so ein Album und ist wohl. Finde ich einen flippigen Song, Two Princes. Ebenfalls noch vor dem 10.
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3: Eine gute Pause denen, die hey, es ist Zani.
4: Ich bin der Felix Haldimann.
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6: Der heiße Sommer könnte den politischen Willen für Investitionen im Umwelt- und Klimabereich fördern. Das hofft der Direktor des Bundesamts für Meteorologie und Klimatologie, Stefan Uhlenbruck. Derweil ist Meteoschweiz von den Sparmaßnahmen des Bundes betroffen. Dies könnte laut Uhlenbruck zu ungenaueren Vorhersagen führen und möglicherweise zu größeren Schäden. Südlich der französischen Hauptstadt Paris ist ein Waldbrand ausgebrochen. Das teilt die Feuerwehr mit. Betroffen sei die Stadt Fontainebleau. Die Feuerwehr soll von zwei Löschflugzeugen aus Südfrankreich unterstützt werden. Es ist das erste Mal, dass solche Löschflugzeuge bei Paris eingesetzt werden. Zölle der EU auf Elektroautos aus China zeigen Wirkung. Das zeigt eine Untersuchung des Europäischen Verkehrsverbands. Westliche Hersteller stellen seit der Zolleinführung vor rund zwei Jahren ihre Fahrzeuge wieder öfters in Europa her. Allerdings ging die Einfuhr von Elektroautos chinesischer Hersteller kaum zurück. Insbesondere die Autobauer BYD und Geely hätten ihre Importe nach Europa deutlich steigern können.
5: Sport.
6: Der ehemalige Schweizer Fußballnationaltorhüter Jan Sommer wechselt wohl nach Belgien. Sommer soll noch diese Woche bei Club Brügge unterschreiben, berichtet ein belgischer Fußballtransfer-Insider. Der 37-jährige Sommer wurde auch mit Ajax Amsterdam in Verbindung gebracht. Zuletzt spielte der Schweizer bei Inter Mailand. In der Region Bern ist die Autobahn A12 gesperrt wegen einem Unfall. Der Verkehr wird niederwangen und die Dinge abgeleitet. Es wird empfohlen, über die A1 auszuweichen. Dann noch ein Blick zum Gotthard. In Süden geht es fast eine Stunde länger. Die Fahrt zu Göschenen ist zu.
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3: Heute ein Mix aus Sonne und Wolken bei heissen 34 Grad. Und wenn wir noch schnell auf den Mond schauen, dann haben wir auch wieder so einen Mix aus Sonne und Wolken. Höchstens vereinzelt mal ein gutes Regen oder ein Gewitter möglich. Das der Mond bei knapp 33 Grad zu Aarau.
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3: Schönen zusammen und bleiben knusprig.
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Das ist für mich so ein Lied, wo ich mir ein Cabrio wünsche. Dach auf, Wind in den Haar, einfach geil. Toto, Afrika, gehört euch im Soundtrack zum Leben. Schön, seid ihr mit dabei. Das ist Radio Argovia. Wünsche euch weiterhin einen erfolgreichen und guten Wochenstart.

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3: Ich bin der Felix Haldimann.
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3: Nach dem Viertelfinal aus der Schweizer Fußballnationalmannschaft an der WM gegen Argentinien hat der Schweizerische Fußballverband gestern Bilanz gezogen. Man sei sehr zufrieden, wie die Nazi abgeschnitten habe, sagt Peter Knäbel, Präsident des Schweizerischen Fußballverbands.
5: Es ist das Ende dieser Kampagne. Wir sind mega, mega stolz und ich glaube, wir haben das Recht auch mit unseren Familien und mit den Fans dann auch das so zu feiern, wie es sich eben auch gehört.
3: Die Nationalmannschaft fliegt heute Abend zurück in die Schweiz. Morgen Mittag ist in der Zürcher Innenstadt ein großer Empfang mit Fans geplant. Auf der Zurzacher Straße in Bruck hat ein 21-jähriger Autolenker gestern Mittag einen Inselschutzposten gerammt. Danach fuhr er auf der anderen Straßenseite gegen einen Zaun. Laut der Aargauer Kantonspolizei war der Neulenker am Steuer eingeschlafen. Er blieb beim Unfall unverletzt, an seinem Auto entstand Totalschaden. Immer mehr Schweizer Bankangestellte sind arbeitslos. Fast 4.500 Personen, die zuletzt bei einer Bank gearbeitet hatten, waren im Juni bei regionalen Arbeitsvermittlungszentren gemeldet. Die Zahl nähert sich damit einem Rekordhoch, wie aus Zahlen des Staatssekretariats für Wirtschaft hervorgeht. Aktuell gibt es zudem sehr wenig offene Stellen in der Bankenbranche. Südlich der französischen Hauptstadt Paris ist ein Waldbrand ausgebrochen. Das teilt die Feuerwehr mit. Betroffen sei die Stadt Fontainebleau. Die Feuerwehr soll von zwei Löschflugzeugen aus Südfrankreich unterstützt werden. Es ist das erste Mal, dass solche Löschflugzeuge bei Paris eingesetzt werden. In der Region Zürich staut auf der A1 Richtung St. Gallen zwischen Dietikon und dem Gubristunnel und auf dem Westring Richtung Basel zwischen Urdorf Nord und dem Limmentaler Kreuz. In der Region Bern ist die Autobahn A12 gesperrt wegen einem Unfall. Der Verkehr wird in Niederwangen und Düdingen abgeleitet. Es wird empfohlen, über die A1 auszuweichen. Dann noch ein Blick zum Gotthard. In Süden geht es fast eine Stunde länger. Die Einfahrt zu Göschenen ist zu.
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2: Heute, trotz ein paar Wochen, die etwa noch vorbeiziehen, sehr viel Sonne rum und bis zu 34 Grad zu baden. Also wird eigentlich zünftig heiß. Auch morgen ein Mix aus Sonne und Wolken bei knapp 33 Grad. Und morgen dann im Unterschied zu heute vielleicht vereinzelt mal ein gutes Regen oder ein Gewitter möglich, aber er muss sicher nichts Gröbers.
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2: Wünsche guten Gang Richtung Mittag.

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5: Jetzt ein grosser Sommerhit aus den 80er Jahren, Baltimora mit Tarzan Boy. Der Schrei, den ihr hier immer wieder hört, ist bis heute das Markenzeichen vom Song. Der Typ im Video, der sich als Baltimora feiert, hat keinen einzigen Ton selber gesungen. Der Jimmy McShane war nämlich Tänzer und hat nur die Lippen bewegt. Die Stimme hinter dem Song gehört dem Produzent Maurizio Bassi, jahrelang eines der bestgehüteten Geheimnisse der 80er Jahre. Und der Bandname war eine absolute Blindflugaktion. Der Frontmann hat die Augen zugemacht und blind auf eine Weltkarte tippt. Gelandet ist er bei Baltimore, hat noch ein Antrag gehängt, damit es italienischer tönt, und fertig war Baltimora. Tja, ein Fake-Frontmann, aber ein richtiger Hit, der im Sommer 1985 unsere Charts im Sturm erobert hat. Tarzan Boy.

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0: Das ist die Woche nach dem Ausscheiden von der Schweizer Fußballnazi an der WM gegen Algerien, Argentinien.
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2: Was braucht es für ein gesundes und fites Hirn? Was hilft, dass wir möglichst lange ein gutes Gedächtnis haben? Zum Beispiel Musik, sagt Neurowissenschaftlerin und Hirnforscherin Barbara Studer.
3: Ja, und bei Musik ist zum Beispiel, sieht man, dass es die Verbindung von rechter und linker Hemisphäre noch erweitert. Also, du hast ein bisschen mehr im Hirn, wenn du Musiker bist.
2: Das wäre jetzt bei dir so.
3: Ja. Oder? Ich mache mein Hirn ein bisschen grösser.
2: Ja. Oder das Hirn von uns allen, weil wir hören ja gerne Radio und dementsprechend auch sehr gerne Musik. Also nicht nur das Machen, sondern auch das Hören von der Musik hilft unserem Hirn. Was man dann machen kann, um ein bisschen kreativer zu werden und ob uns KI ein bisschen dümmer macht, das erzählt die Hirnforscherin Barbara Studer in der neuesten Podcast-Folge.
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2: Ich bin der Felix Haldimann.
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2: Im Kanton Aargau geben immer mehr Stimmberechtigte ihre Stimme kurz vor dem Abstimmungssonntag ab. Das zeigt eine Umfrage der Staatskanzlei bei den Aargauer Gemeinden. Im Vergleich zur letzten Umfrage vor 4 Jahren wuchs der Anteil der terminnah abgegebenen Abstimmungskuverts von 50% auf 55%. Sehr beliebt ist die briefliche Stimmabgabe beim Gemeindebriefkasten, wogegen nur noch 2,2% aller Stimmen direkt am Abstimmungssonntag abgegeben werden. Auf der Zurzacher Straße in Bruck hat ein 21-jähriger Autolenker gestern Mittag einen Inselschutzposten gerammt. Danach fuhr er auf der anderen Straßenseite gegen einen Zaun. Laut der Aargauer Kantonspolizei war der Neulenker am Steuer eingeschlafen. Er blieb beim Unfall unverletzt, an seinem Auto entstand Totalschaden. Nach dem Viertelfinal aus der Schweizer Fußballnationalmannschaft an der WM gegen Argentinien hat der Schweizerische Fußballverband gestern Bilanz gezogen. Man sei sehr zufrieden, wie die Nazi abgeschnitten habe, sagt Peter Knäbel, Präsident des Schweizerischen Fußballverbands.
4: Es ist das Ende dieser Kampagne. Wir sind mega, mega stolz und ich glaube, wir haben das Recht auch mit unseren Familien und mit den Fans dann auch das so zu feiern, wie es sich eben auch gehört.
2: Die Nationalmannschaft fliegt heute Abend zurück in die Schweiz. Morgen Mittag ist in der Zürcher Innenstadt ein großer Empfang mit Fans geplant. Der neuseeländische Schauspieler und Regisseur Sam Neill ist im Alter von 78 Jahren gestorben. Das teilt Neills Familie auf Instagram mit. Die genauen Umstände sind nicht bekannt. International bekannt wurde Neil vor allem als Dinosaurierforscher Dr. Alan Grant in Jurassic Park. In der Region Zürich staut es auf der A1 Richtung St. Gallen zwischen Dietike und dem Gubristunnel und auf dem Westring Richtung Basel zwischen Urdorf Nord und dem Limmentaler Kreuz. In der Region Bern ist die Autobahn A12 gesperrt wegen einem Unfall. Der Verkehr wird in Niederwangen und zu Düdingen abgeleitet. Es wird empfohlen, über die A1 auszuweichen. Auf der A1 Richtung Bern klemmt zwischen Herkingen und Önsingen. Dann noch ein Blick zum Gotthard. In Süden geht es über eine Stunde länger. Die Fahrt zu Göschenen ist zu.
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5: Klassenwetter pur. Der Montag bringt einiges mehr viel Sonne mit sich, mit ein paar Wolken, die mal vorbeidüsen. Und heisse Temperaturen von um die 34 Grad am Nachmittag. Morgen, Dienstag, geht es dann auch gerade wieder so weiter mit einem Mix aus Sonne und Wolken. Vereinzelt kannst du auch mal zutun und kurz nass werden. Oder mal ein Sommergewitter vorbeiziehen bei Temperaturen von um die 33 Grad.
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5: Ich wünsche euch einen guten Mittag. Hallo zusammen.

0: wünsche euch eine gute Mittagspause. Das ist Radio Argovia. Auch mit den grössten Sommerhits. Aus dem 2012 habe ich für euch parat den Michel Tell. Er gerade hier, auch Artemis. Schön, dass ihr mit uns unterwegs.
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5: Ich bin der Felix Haldimann.
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5: Im Kanton Aargau geben immer mehr Stimmberechtigte ihre Stimme kurz vor dem Abstimmungssonntag ab. Das zeigt eine Umfrage der Staatskanzlei bei den Aargauer Gemeinden. Im Vergleich zur letzten Umfrage vor 4 Jahren wuchs der Anteil der terminnah abgegebenen Abstimmungskuverts von 50 auf 55%. Sehr beliebt ist die briefliche Stimmabgabe beim Gemeindebriefkasten, wogegen nur noch 2,2% aller Stimmen direkt am Abstimmungssonntag abgegeben werden. Die Mieten in der Schweiz sind im Juni leicht gestiegen. Im Vergleich zum Mai legten die in Inseraten ausgeschriebenen Mieten schweizweit um 0,3% zu, teilt der Immobilienmarktplatz Homegate mit. Am stärksten stiegen sie im Kanton Schwyz. Dort gab es ein Plus von 2,3%. Die Mieten sind auch in allen Städten im Vorjahresvergleich gestiegen, am stärksten in Luzern. Immer mehr Schweizer Bankangestellte sind arbeitslos. Fast 4.500 Personen, die zuletzt bei einer Bank gearbeitet hatten, waren im Juni bei regionalen Arbeitsvermittlungszentren gemeldet. Die Zahl nähert sich damit einem Rekordhoch, wie aus Zahlen des Staatssekretariats für Wirtschaft hervorgeht. Aktuell gibt es zudem sehr wenig offene Stellen in der Bankenbranche. Für die Schweizer Fußballnationalmannschaft ist nach dem WM-Aus morgen ein großer Fanempfang geplant. Das teilt der Schweizerische Fußballverband mit. Nach der Landung in Kloten soll die Schweizer Nazi morgen Mittag um 12 Uhr in der Zürcher Innenstadt empfangen werden. Der Verband empfiehlt, mit dem öffentlichen Verkehr anzureisen. Die Schweizer Nazi fliegt heute Abend zurück in die Schweiz. In der Region Zürich staut auf der A1 Richtung St. Gallen zwischen Dietike und dem Gubristunnel und auf dem Westring Richtung Basel zwischen Urdorf Nord und dem Limmentaler Kreuz. In der Region Bern ist die Autobahn A12 gesperrt wegen einem Unfall. Der Verkehr wird in Niederwangen und Düdingen abgeleitet. Es wird empfohlen, über die A1 auszuweichen. Dann noch ein Blick zum Gotthard. In Süden geht es fast 1,5 Stunden länger. Unten rauf ist es 1,5 Stunden.
7: Die Sonnenbrille, die könnt ihr den ganzen Nachmittag auf der Nase haben. Es gibt nämlich viel Sonne bei rund 34 Grad im Arguvialand. Morgen, Dienstag, gibt es einen Mix aus Sonne und mal ein paar Wolken. Hier und dort könnt ihr es einmal rasch zutun und nass werden oder mal ein kurzes Sommergewitter vorbeiziehen bei knapp 33 Grad.
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7: Und mit euch, schön sind ihr da.

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0: Einfach die beste Musik mit dem Soundtrack zum Leben geht zu euch im Montag, Mittagspause. Und der Justin Bieber, er gerade bei Radio Argovia.
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2: Ich bin Urs Hofstetter. In der Schweiz sind so viele Bankangestellte arbeitslos wie noch nie. Ende Juni sind bei der RAF fast 4'500 arbeitslose Banker gemeldet gewesen. 1,4% mehr als im Mai und im Jahresvergleich ist es sogar ein Plus von 24%, wie das Staatssekretariat für Wirtschaft SECO mitteilt. Gleichzeitig gibt es nur ein paar hundert freie Bankenjobs. Und die Angestellten vom Autohersteller Hyundai Motors in Südkorea streiken von heute an im ganzen Land. Bis am Mittwoch verlassen etwa 40'000 Hyundai-Mitarbeitende jeden Tag den Arbeitsplatz für 4 Stunden. Sie fordern mehr Lohn und haben gleichzeitig Angst, dass Hyundai in den Fabriken in Südkorea das Personal schon gleich durch humanoide Roboter ersetzt.
1: Und jetzt der Zwischenstand von der Schweizer Börse. Direkt aus dem Börsenhandel von der Aargauischen Kantonalbank.
3: Nach den Ereignissen vom Wochenende im Iran sowie den schwachen Vorgaben aus Asien halten sich die europäischen Aktien bis zum Mittag überraschend gut. Der SMI notiert dank der defensiven Werte sogar leicht im Plus. Positiv auffällt der Versicherungssektor. Alle drei Aktien, sprich Swiss Life, Swiss Re und Zürich Versicherung, notieren rund 0,5% im Plus. Negativ präsentiert sich dafür der Bausektor. Geberit, Holzim und vor allem Sika notieren deutlich schwächer und verlieren um 1%. Im Nebenwertesegment sind Doc Morris Aktien im Fokus. Nach einer Kaufempfehlung der Deutschen Bank zieht die Aktie von Doc Morris über 10% an. Direkt vom Börsenhandel von der Aargauischen Kantonalbank, Stefan Plüss.
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5: Ich wünsche euch einen guten Start in den Nachmittag. 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
6: Für euch im Studio die Laura Kühne.
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8: Im Kanton Aargau geben immer mehr Stimmberechtigte ihre Stimme kurz vor dem Abstimmungssonntag ab. Das zeigt eine Umfrage der Staatskanzlei bei den Aargauer Gemeinden. Im Vergleich zur letzten Umfrage vor 4 Jahren wuchs der Anteil der terminnah abgegebenen Abstimmungskuverts von 50% auf 55%. Sehr beliebt ist die briefliche Stimmabgabe beim Gemeindebriefkasten, wogegen nur noch 2,2% aller Stimmen direkt am Abstimmungssonntag abgegeben werden. Die Mieten sind in der Schweiz im Juni leicht gestiegen. Im Vergleich zum Mai legten die in Inseraten ausgeschriebenen Mieten schweizweit um 0,3% zu, teilt der Immobilienmarktplatz Homegate mit. Am stärksten stiegen sie im Kanton Schwyz. Dort gab es ein Plus von 2,3%. Die Mieten sind in allen Städten im Vorjahresvergleich gestiegen, am stärksten in Luzern. Der WM-Viertelfinal der Schweizer Nationalmannschaft gegen Argentinien von gestern Nacht sorgte für grosses Interesse an der Live-Übertragung auf SRF 2. Bis zu 830.000 Zuschauerinnen und Zuschauer verfolgten laut Mitteilung die Partie ab 3 Uhr morgens, was einem Marktanteil von 93,6% entspricht. Public Viewings sind in der Messung nicht berücksichtigt.
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8: Der Schweizer Fußballnationalspieler Juan Mansambi wechselt von Freiburg in die englische Premier League zu Aston Villa. Mansambi soll Villa zugesagt haben, berichten mehrere Fußballtransfer-Insider. Zuvor wurde Mansambi mit Newcastle in Verbindung gebracht. An der WM traf Mansambi dreimal und lieferte 2 Vorlagen für die Schweiz. In der Region Zürich braucht es im Moment ein bisschen mehr auf der A1 Richtung St. Gallen zwischen Dietikon und dem Kobristunnel. Dort haben wir nämlich Stau. Dann Region Basel 20 Minuten mehr einrechnen auf der A2 Richtung Luzern zwischen Basel-Kleinhünningen und Basel-Badischer Bahnhof. Dort stockt es vor allem und für alle, die jetzt Richtung Ferien gehen, nicht sie vor dem Gotthard in Süden haben wir im Moment 8 km Stau. 1 Stunde und 20 Minuten mehr einrechnen dort.
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5: Klassenwetter pur. Der Montag bringt einiges mehr viel Sonne mit sich, mit ein paar Wolken, die mal vorbeidüsen. Und heisse Temperaturen von um die 34 Grad am Nachmittag. Morgen, Dienstag, geht es dann auch gerade wieder so weiter mit einem Mix aus Sonne und Wolken. Vereinzelt kannst du auch mal zutun und kurz nass werden. Oder mal ein Sommergewitter vorbeiziehen bei Temperaturen von um die 33 Grad.
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5: Ich wünsche euch einen guten Start in Nachmittag.
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1: Schön, sind wir mit uns unterwegs. Das ist Radio Argovia. Und noch vor um 13:30 freue ich mich besonders auf den grossen Hit von Katy Perry oder auch Nico Santos. Zuerst aber im Soundtrack zum Leben ein grosser Hit von One Direction. Ich wünsche euch einen guten Montagnachmittag. Schön, sind ihr da.

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0: stellt einfach auf die aktuelle vom Alex Warren. Fever Dream im Soundtrack zum Leben und sie hier, die Whitney Houston, nehmen wir mit euch am Montagnachmittag. Das ist Radio Argovia. Schön, sind ihr da.
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3: Für euch im Studio die Laura Kühne.
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3: Der Verband der Schweizer Polizeibeamten fordert mehr Personal und eine schweizweite Strategie gegen Femizide. Anlass dafür ist laut Mitteilung ein mutmaßlicher Femizid von Ende letzter Woche im Tessin. Während der Fahndung nach dem Verdächtigen wurden bei einer Explosion drei Polizisten verletzt. Der WM-Viertelfinal der Schweizer Nationalmannschaft gegen Argentinien von gestern Nacht sorgte für grosses Interesse an der Live-Übertragung auf SRF 2. Bis zu 830.000 Zuschauerinnen und Zuschauer verfolgten laut Mitteilung die Partie ab 3 Uhr morgens, was einem Marktanteil von 93,6% entspricht. Public Viewings sind in der Messung nicht berücksichtigt. Der bekannte Wald von Fontainebleau bei Paris brennt. Nun steht der Verdacht auf Brandstiftung im Raum, sagt Frankreichs Innenminister. Das Feuer ist gestern Nachmittag ausgebrochen und habe bereits 800 Hektar Wald zerstört, teilt die Feuerwehr mit. Rund 400 Feuerwehrleute bekämpfen den massiven Brand. Auch den Produzenten des weltberühmten Parmesan-Käses macht die aktuelle Hitzewelle in Italien zu schaffen. Bei Temperaturen von mehr als 40 Grad geben die Kühe bis zu 10% weniger Milch. Auch die Qualität wird beeinträchtigt, schreibt die Nachrichtenagentur Reuters. Trockenheit verschärft das Problem weiter, denn für den Käse mit seiner geschützten Ursprungsbezeichnung dürfen die Kühe nur mit Gras und Heu aus der Region gefüttert werden.
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3: Der Schweizer Fußballnationalspieler Juan Mansambi wechselt von Freiburg in die englische Premier League zu Aston Villa. Mansambi soll Villa zugesagt haben, berichten mehrere Fußballtransfer-Insider. Zuvor wurde Mansambi mit Newcastle in Verbindung gebracht. An der WM traf Mansambi dreimal und lieferte zwei Vorlagen für die Schweiz. In der Region Zürich stockt im Moment auf der Reise Richtung St. Gallen zwischen dem Limmataler Kreuz und dem Kobristunnel. Dann schauen wir in die Region Basel, dort 20 Minuten mehr einrechnen auf der A3 Richtung Zürich zwischen Basel, St. Louis und der Verzweigung Wiese. Denn für all die, die jetzt richtig Ferien gehen, vor dem Gotthardtunnel haben wir im Moment 9 km Stau, 1,5 Stunden mehr rechnen dort. Allen unterwegs ganz gute Fahrt.
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2: Sonnenbrille, die könnt ihr den ganzen Nachmittag auf der Nase haben. Es gibt nämlich viel Sonne bei rund 34 Grad im Argovia-Land. Morgen, Dienstag, gibt es einen Mix aus Sonne und mal ein paar Wolken. Hier und dort könnt ihr es auch mal rasch zutun und nass werden oder mal ein kurzes Sommergewitter vorbeiziehen bei knapp 33 Grad.
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0: Schön sind wir mit dem Soundtrack zum Leben unterwegs. Jennifer Lopez zusammen mit dem David Guetta. Sie beide gebe ich euch auf die Ohren. Grazie. Noch ein Punkt. Das ist Radio Gubia, euch am Montagnachmittag. Jetzt wird es 3.
1: Für euch im Studio die Laura Kühne.
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1: Der Verband der Schweizer Polizeibeamten fordert mehr Personal und eine schweizweite Strategie gegen Femizide. Anlass dafür ist laut Mitteilung ein mutmaßlicher Femizid von Ende letzter Woche im Tessin. Während der Fahndung nach dem Verdächtigen wurden bei einer Explosion 3 Polizisten verletzt. Der Stellenabbau bei der Flugsicherung Skyguide fällt weniger drastisch aus als geplant. Statt mit 220 Kündigungen rechnet das Unternehmen noch mit rund der Hälfte. Möglich machen sollen dies laut eigenen Angaben freiwillige Abgänge und Frühpensionierungen. Die zahlreichen Beiträge von Mitarbeitenden und Sozialpartnern hätten die Entscheidung beeinflusst, schrieb Skyguide weiter. Die Gewerkschaften sprechen von einem ersten Erfolg, fordern jedoch weitere Verbesserungen. Der Bundesrat beteiligt sich an einer neuen internationalen Initiative für den Wiederaufbau des Gazastreifens. Gemeinsam mit 12 weiteren Staaten und der Europäischen Kommission sollen Projekte für die Grundversorgung der Bevölkerung koordiniert werden. Für die Initiative wurden laut der EU zum Start rund 880 Millionen Euro zugesagt. Vor der Zieleinfahrt der 9. Etappe der Tour de France ist es gestern Abend zu einem Unfall mit einem Begleitfahrzeug der Presse gekommen. Kurz vor der Ziellinie prallte eines der Fahrzeuge der Journalisten gegen die Absperrungen entlang der Strecke, wie eine französische Zeitung berichtete. 8 Personen, die sich hinter den Absperrungen befanden, seien bei dem Unfall verletzt worden. 2 von ihnen wurden ins Krankenhaus gebracht. Wie es genau dazu kam, wird nun abgeklärt.
0: Grosses Auto auf der Nord-Süd-Achse vor dem Gotthardtunnel fahrt Richtung Süden. Da müsst ihr anstehen. Zwischen Erstfeld und Göschner 9 Kilometer heisst für euch ein Plus von rund 1,5 Stunden. Schneller sind ihr, wenn ihr über die A13 am San Bernardino-Tunnel fahrt. Hanzburg und kommt gut an.
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0: Mit Sonne und auch ein paar Wolken am Himmel geht es euch am Montagnachmittag. Temperaturen heiss, das Bruck aktuell 31 Grad. Mit warmen Temperaturen geht es dann auch morgen Dienstag weiter. Das mit einem Mix aus Sonne und Wolken. Hier und dort könnte es aber auch mal rasch zutun und einen Spritzregen oder auch ein kurzes Sommergewitter geben.
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0: Schön, gehen wir zusammen mit euch am Montagnachmittag, wo ich Katy Perry oder auch Michael Patrick Kelly in die Lautsprecher schicke. Zuerst aber, wie versprochen, Jennifer Lopez zusammen mit David Guetta.

0: Mit der Guvia und der Katy Perry geht es für euch am Montag Nachmittag. Im Soundtrack zum Leben gebe ich euch den Teddy Swims. Er gerade noch einen Abstecher zu der Jasmin Bruder.
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2: Wer kennt es nicht, die plötzlichen Schmerzen in den Waden? So ein Wadenkrampf kann beim Sporttreiben auftauchen, aber auch wenn man einfach gemütlich auf dem Sofa liegt. Da möchte ich mit dem Lukas Körner darüber reden, stellvertretend für die Aargauer Apothekerinnen und Apotheker. Lukas, wie entsteht eigentlich so ein Krampf?
3: Ja, das ist ein plötzliches Zusammenziehen der Muskeln, das sehr schmerzhaft ist und man selber nicht steuern kann. Das heisst, der Muskel tut sich verhärten. Meistens dauert so ein Muskelkrampf wenige Sekunden bis wenige Minuten, ist einfach sehr, sehr unangenehm, aber eigentlich problemlos.
2: Gibt es denn da auch bestimmte Leute, die mehr davon betroffen sind?
3: Prinzipiell können alle zusammen davon betroffen sein. Wir sehen mit zunehmendem Alter, weil man dann halt weniger trinkt und die Muskulatur weniger braucht, kommt es häufiger vor, aber prinzipiell kann es in allen Alterskategorien vorkommen.
2: Und wie kommt es überhaupt zu so einem Wadenkrampf?
3: Es ist häufig eine Überlastung der Muskulatur. Was wir merken, sind, wenn man viel Sport macht, wenn man zu wenig trinkt oder zu wenig Magnesium eben zuführt, wenn man einen Mangel hast an diesem Mineralstoff, dann kommt es eher dazu, dass man so einen Muskelkrampf kann haben.
2: Und was kann man bei so einem Wadenkrampf helfen?
3: Ja, dann probiert man den Muskel so ein bisschen Länge zu ziehen. Also gerade wenn es der Wadenkrampf ist, die Zehen gut zu ziehen Richtung Körper, ein bisschen massieren, ein bisschen Wärme zuführen und dann lässt es meistens schon sehr schnell wieder nach.
2: Hast du auch noch Tipps, um so einen Wadenkrampf vorzubeugen?
3: Ja, was man machen kann, ist Magnesium zu sich nehmen, sei es über Nahrungsergänzungsmittel, über Sachet oder auch über die Ernährung selber und halt Muskulatur regelmässig ein bisschen dehnen, ein bisschen beugen, dann kommt man schon relativ weit, dass man die verhindern kann.
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0: Genau, macht einfach gute Stimmung. Der Ray Dalton. 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
0: Vollgas gehen wir durch den Montag Nachmittag und nehmen mit Taylor Swift. Wäre auch nicht empfehlen, der grosse Hit von The Pink. Und im Soundtrack zum Leben auch noch Nickelback.
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0: Das ist einfach die beste Musik. Euch am Montagnachmittag. Der Luis Capaldi. Er gerade hier bei Radio Argovia.
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0: mit dem Soundtrack zum Leben geht es euch am Montag Nachmittag, wo wir miteinander einen Abstecher zurück in die 80er machen.
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4: Jetzt ein grosser Sommerhit aus den 80er Jahren, Baltimora mit Tarzan Boy. Der Schrei, den ihr hier immer wieder hört, ist bis heute das Markenzeichen des Songs. Der Typ im Video, der sich als Baltimora feiert, hat keinen einzigen Ton selber gesungen. Der Jimmy McShane war nämlich Tänzer und hat nur die Lippen bewegt. Die Stimme hinter dem Song gehört dem Produzent Maurizio Bassi, jahrelang eines der bestgehüteten Geheimnisse der 80er Jahre. Und der Bandname war eine absolute Blindflugaktion. Der Frontmann hat die Augen zugemacht und blind auf eine Weltkarte getippt. Gelandet ist er bei Baltimore, hat noch ein A gehängt, damit es italienischer tönt, und fertig war Baltimora. Tja, ein Fake-Frontmann, aber ein richtiger Hit, der im Sommer 1985 unsere Charts im Sturm erobert hat. Tarzan Boy.

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0: Zusammen geht's für euch am Montag, einen Nachmittag, wo wir die Leonie zusammen mit dem Callum Scott mit auf den Weg nehmen. Stay, gerade hier im Soundtrack zum Leben.
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0: Schön verbringen wir den Montag Nachmittag miteinander. Das ist Radio Argovia. Jetzt haben wir 4.
5: Für euch im Studio die Laura Kühne.
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5: Der Stellenabbau bei der Flugsicherung Skyguide fällt weniger drastisch aus als geplant. Statt mit 220 Kündigungen rechnet das Unternehmen noch mit rund der Hälfte. Möglich machen sollen dies laut eigenen Angaben freiwillige Abgänge und Frühpensionierungen. Die zahlreichen Beiträge von Mitarbeitenden und Sozialpartnern hätten die Entscheidung beeinflusst, schrieb Skyguide weiter. Die Gewerkschaften sprechen von einem ersten Erfolg, fordern jedoch weitere Verbesserungen. Bei mehreren Geschwindigkeitskontrollen im Kanton Aargau hat die Polizei am Wochenende über 40 Lenkerinnen und Lenker angezeigt. 5 Autolenker mussten den Führerschein auf der Stelle abgeben. Diese waren mit jeweils über 41 km/h zu schnell unterwegs, so die Aargauer Kantonspolizei. Vor allem Vögel, die ihre Nester unter Dächern in Gebäuden haben, leiden unter der anhaltenden Hitze. Das sagt Livio Rey von der Vogelwarte Sempach. Temperaturen in den Nestern unter den Dächern können bis zu 60 Grad erreichen. In der Schweiz sind dadurch vor allem junge Mauersegler gefährdet, so Rey.
7: Die Jungen, die kumpen dann schon aus dem Nest, weil sie einfach sich einfach abkühlen und heute noch nicht unbedingt fliegen. Die fallen am Boden und die sollte man unbedingt in eine Pflegestation bringen.
5: Da die Jungvögel ihre Körpertemperatur noch nicht regulieren können, drohen sie in den Nestern zu dehydrieren oder an einem Hitzeschlag zu sterben.
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5: FC Aarau-Goalie Marvin Hübel wechselt zu den Zürcher Grasshoppers in die Super League. Das meldet die Aargauer Zeitung. Der Vertrag des 23-jährigen Hübel beim FCA würde noch ein weiteres Jahr dauern.
0: Grüß das Auto, wir gehen in die Region Zürich auf den Nordring Richtung St. Gallen. Zwischen dem Limmataler Kreuz und dem Gubristunnel aktuell ein Plus von 10 Minuten. Auf dem A3 Westring Richtung Basel ab Burdorf Nord bis Führen zum Gubristunnel aktuell eine Viertelstunde, die es oben drauf gibt. In der Region Basel auf der A2 Richtung Basel zwischen Verzweigung Hagenau und Basel Breite ein Plus von einer Viertelstunde. Auf der A2 Richtung Luzern zwischen Diegten und Ebdingen ein Plus für 20 Minuten. Das, weil das Auto eine Panne hat. Dann gehen wir auf Nord-Süd-8 vor dem Gotthardtunnel Richtung Süden. Da müsst ihr anstehen. Zwischen Erstfeld und Göschenen 9 Kilometer. Heisst für euch ein Plus von rund 1,5 Stunden. Und dann gehen wir noch rasch auf die Hauptstrasse Argovialand von Hunzenschwil auf Sur. Aktuell ein Plus von einer Viertelstunde. Haben Sie und kommen gut an.
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0: 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Manchmal drückt die Sonne durch, manchmal aber auch die Wolken am Himmel. Mit einem Mix aus Sonne und Wolken geht es durch den Montag Nachmittag. Temperaturen aber heiß, die Herznacht, da ist es aktuell 31 Grad. Mit warmen Temperaturen geht es dann auch morgen Dienstag weiter, das mit einem Mix aus Sonne und Wolken. Auch da ist es dann möglich, dass es jemand mal einmal zutut und kurz einen Spritz Regen oder auch ein Sommergewitter vorbeizieht.
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0: Zusammen geht es durch den Nachmittag, wo ich euch ein Duo in die Lautsprecher schicke. Die Leonie und der Callum Scott. Stay jetzt hier im Soundcheck. Zum Leben wünsche ich euch einen guten Nachmittag.
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0: Schön verbringen wir den Montag Nachmittag miteinander. Und der Felix Jähn, er gerade hier im Soundtrack zum Leben.
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0: Ja, ich schmecke das Popcorn jetzt schon. 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
0: Und auf die nächste halbe Stunde, da freue ich mich besonders auf Shakira mit ihrem Fußball-WM-Song Die Die. Mit dabei aber auch die Stimme von der Gracie Abrams. Und wir auch nicht empfehlen, eine Band aus Finnland, der Rasmus.
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0: Schön gehen wir miteinander durch den Montag Nachmittag. Das ist Radio Argovia. Jetzt haben wir 16:30.
2: Für euch im Studio die Laura Kühne.
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2: Die Berufungskammer des Bundesstrafgerichts hat einen früheren Mitarbeiter des Bundesamtes für Straßen und zwei Garagisten wegen CO2-Abgabebetrugs zu bedingten Freiheitsstrafen verurteilt. Die drei Männer schulden dem Bund rund 9 Millionen Franken. Der Bundesangestellte hatte dafür gesorgt, dass die zwei Garagisten CO2-Sanktionen umgehen konnten. Dafür erhielt er von den Autohändlern monatlich Geld und ein Auto. Der Bundesrat beteiligt sich an einer neuen internationalen Initiative für den Wiederaufbau des Gazastreifens. Gemeinsam mit 12 weiteren Staaten und der Europäischen Kommission sollen Projekte für die Grundversorgung der Bevölkerung koordiniert werden. Für die Initiative wurden laut der EU zum Start rund 880 Millionen Euro zugesagt. Die Hitzewelle in Frankreich prägt die Tour de France. Velorennfahrer und ihre Gewerkschaft fordern Änderungen, um die Gesundheit der Athleten besser zu schützen, berichtet SRF. So sollen etwa Etappen früher starten oder der Rennkalender angepasst werden. Der gesamtführende Tadej Pogacar sprach sich sogar dafür aus, im Hochsommer keine Rennen mehr in besonders heißen Regionen auszutragen. Bei verspäteten oder gestrichenen Flügen sollen Reisende in der EU künftig einfacher entschädigt werden. Dem stimmten die EU-Staaten heute zu. Neu müssen Fluggesellschaften Passagiere innerhalb weniger Tage kontaktieren, wenn diese Anrecht auf eine Entschädigung haben. Die Schweiz wird die Änderungen übernehmen müssen.
0: Grüezi Auto, wir gehen in die Region Zürich auf den Nordring Richtung St. Gallen zwischen dem Limmataler Kreuz und dem Gubrisch-Tunnel aktuelles Plus von 10 Minuten. Auf dem A3-Westring Richtung Basel ab Urdorf Nord bis führen zum Gubrisch-Tunnel ein Plus von einer Viertelstunde. In der Region Basel auf der A2 Richtung Basel zwischen Verzweigung Hagnau und Basel Breite, da stockt es immer wieder mal rund 20 Minuten, was dort länger geht. Und dann gehen wir auf die Nord-Süd-Achse vor dem Gotthardtunnel Richtung Süden, da müsst ihr anstehen, ab Erstfeld 9 Kilometer, heisst für euch ein Plus für rund eineinhalb Stunden. Habt Sorge und kommt gut an.
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0: Wenn ich hier zu Aarau aus dem Studiofenster schaue, dann dominieren dort die Wolken, die Sonne. Die güchselt aber immer wieder mal für bei aktuell 30 Grad. Morgen Dienstag geht es dann mit Sonne und Wolken weiter. In gewissen Regionen kann es dann aber auch mal zutun und nass werden oder mal ein Gewitter vorbeiziehen. Temperaturen aber hoch bei rund 32 Grad.
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0: und der Shakira.

0: Das ist einfach die beste Musik. Mit Radio Arguia geht durch den Montag, aber auch durch den Sommer. 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

Das ist Argovia mit dem Blick auf die Strasse. Wenn ihr mit dem Auto unterwegs seid, dann müsst ihr aufpassen auf die A1 Richtung Zürich. Zwischen Aarau West und Aarau Ost besteht die Gefahr durch Gegenstände auf der Fahrbahn. Habt Sorge unterwegs und kommt gut an, wo wir an diesem Montag richtig schönste Zeit vom Tag steuern. Am Feierabend. Schön, dass ihr mit uns unterwegs seid. Das hier ist der Robin Schulz.

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0: beste Musik gibt's hier bei Radio Gouvia. Und Olivia Dean sitzt gerade hier im Soundtrack zum Leben.
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2: Für euch im Studio die Laura Kühne.
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2: Bei mehreren Geschwindigkeitskontrollen im Kanton Aargau hat die Polizei am Wochenende über 40 Lenkerinnen und Lenker angezeigt. 5 Autolenker mussten den Führerschein auf der Stelle abgeben. Diese waren mit jeweils über 41 km/h zu schnell unterwegs, so die Aargauer Kantonspolizei. Gut 12.300 Schwangerschaften sind in der Schweiz im letzten Jahr abgebrochen worden. Das sind laut dem Bund um die 130 Abbrüche weniger als im vorletzten Jahr. Geht es um Frauen zwischen 15 und 19 Jahren, haben sich die Zahlen kaum verändert. Der Bund schreibt, im internationalen Vergleich sei die Rate der Schwangerschaftsabbrüche in der Schweiz auf einem niedrigen Niveau. Mehr als ein Jahr nach einem tödlichen Unfall in Stetten hat die Staatsanwaltschaft eine 66-jährige Frau angeklagt. Sie fordert eine bedingte Freiheitsstrafe von 12 Monaten wegen fahrlässiger Tötung. Die Frau hat im April 2025 mit ihrem Porsche Macan in einem Wohnquartier einen 2-jährigen Buben überfahren und tödlich verletzt. Es gilt die Unschuldsvermutung. Nach dem Viertelfinal aus an der WM droht der Schweizer Fußballnationalmannschaft eine schwierige EM-Qualifikation. Für die Quali zur Europameisterschaft in Großbritannien und Irland könnte die Schweiz in Top 3 zurückfallen. Damit könnte die Nazi dort auf einen starken Gegner treffen. Um dies zu verhindern, muss die Nazi in der Nations League im Herbst gut abschneiden. Die nächsten Spiele bestreitet die Schweiz Ende September gegen Nordmazedonien, Schottland und Slowenien.
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2: FC Aarau-Goalie Marvin Hübel wechselt zu den Zürcher Grasshoppers in die Super League. Das meldet die Aargauer Zeitung. Der Vertrag des 23-jährigen Hübel beim FCA würde noch ein weiteres Jahr dauern.
0: Stefan Plüss vom Börsenhandel von der AKB. Wie reagiert denn die Börse auf die neuesten Auseinandersetzungen im Nahen Osten?
4: Ja, doch überraschend gelassen. Dessen meint notiert sogar leicht im Plus. Das vor allem dank Nestle, die über 1% höher notiert. Positiv auffallend auch der Versicherungssektor. Alle drei Versicherungsaktien, sprich Swiss Life, Swiss Re und Zürich, notieren im Plus. Eher südwärts geht es dafür im Bausektor. Allerdings können sich die Aktien im Tagesverlauf ein bisschen erholen, dass nur noch Sika rund 1% im Minus notiert. Im Nebenwertesegment sind Doc Morris Aktien im Fokus. Nach einer Kaufempfehlung von der Deutschen Bank steigt die Aktie von Doc Morris um über 15% an.
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0: Dass ihr gut in für Abend kommt, gebe ich rasch alle Meldungen, die mindestens 10 Minuten länger haben. In den Regionen Zürich, in Aargau, in auf der A1 Richtung Bern, zwischen Dietike und Verzweigung Bierfeld, jetzt stockt immer wieder mal rund 10 Minuten, wo es dort länger geht. Auf der A1 Richtung St. Gallen, zwischen Dietike und dem Gubristunnel plus 10 Minuten. Auf dem A3 Westring, Richtung Basel, ab Urdorf Nord bis zum Limmataler Kreuz, sind es eine Viertelstunde. Dann gehen wir in die Region Basel, auf der A2 Richtung Basel, zwischen Verzweigung Hagnau und Basel-Breite eine Viertelstunde. Auf der Nord-Süd-Achse, vor dem Gotthardtunnel Richtung Süden, da müsst ihr anstehen zwischen Erstfeld und Köschen 9 km, heisst das plus von anderthalb Stunden. Und auf der Hauptstrasse im Argovioland braucht ihr 10 Minuten länger, wenn ihr unterwegs seid von Hunzenschwil auf Sur. Habt Sorge und kommt gut an.
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0: Mit rund 31 Grad geht es Boniswil in Feierabend, wo manchmal die Sonne in vollen Zügen strahlt, aber manchmal auch gerade eine Wolkendecke über uns zieht. Morgen Dienstag geht es dann mit einem Sonnenwolkenmix weiter. In gewissen Regionen kann es dann aber auch mal zutun und nass werden oder sogar ein kurzes Sommergewitter vorbeiziehen. Temperaturen aber hoch bei rund 32 Grad.
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0: Zusammen gehen wir in der Montag Feierabend. Den ersten Tag der Woche könnt ihr abhökeln. Haben wir geschafft. Olivia Dean, sie jetzt hier im Soundtrack zum Leben.

0: Mit dem Mark Amber und seiner Gitarre geht es durch den Montag für Robbing. Und es ist heiss im Argovialand. Wir schwitzen heute, morgen, aber auch übermorgen. Und für zum Abkühlen ist es für uns ganz einfach. Wir kumpeln ins Wasser. Radio Argovia-Redaktorin Stefanie Weiss. Wir Menschen können ja Temperaturen über 30 Grad irgendwie wegstecken oder der Hitze ganz einfach aus dem Weg gehen. Bei den Tieren ist es aber ein bisschen anders.
1: Ja, vor allem bei Tieren, die nicht wie unsere Haustiere in einer kühlen Wohnung sein können oder von uns ständig überwacht werden, ob sie zu heiß haben. Beispielsweise die Vögel. Es gibt Vögel, die ihre Nest unter den Dächern von Gebäuden bauen. Das Problem dort ist, dass es in diesen Nest bis zu 60 Grad heiß werden kann. Betroffen sind vor allem die jungen Mursägler, sagt Livio Rey von der Vogelwarte Sempach.
2: Die Jungen, die kumpen dann schon aus dem Nest, weil sie einfach sich einfach abkühlen und heute noch nicht unbedingt fliegen. Die fallen am Boden und die sollte man dann unbedingt in eine Pflegestation bringen.
1: Die Jungvögel können ihre Körpertemperatur noch nicht regulieren und würden im Nest einen Hitzeschlag bekommen. Ausgewachsene Vögel wissen sich aber recht gut zu helfen. Ihren Tagesablauf haben sie an die Hitze angepasst. So gehen sie am kühleren Morgen oder am Abend jagen. Generell sind Vögel hitzeresistenter als wir. Und weil sie fliegen können, kommen sie auch zu genug Wasser, sagt Livio Rey.
2: Sie können eigentlich viel vom Flüssigkeitsbedarf über die Nahrung abdecken. Plus, sie haben halt recht einen festen Kot und verlieren dadurch wenig Flüssigkeit.
1: Und wenn das nicht langt, haben Vögel sonst noch Tricks, um sich abkühlen.
2: Das sind so verschiedene Sachen, eben Störche, die die Beine ankoten und das kühlen nachher ein bisschen. Vögel können ja hecheln, eigentlich wie die Hunde auch, um eben sich zu kühlen.
1: Wer helfen möchte, kann den Vögeln ein Bad parat legen. Beispielsweise eine Schüssel mit Wasser füllen und rausstellen. Wichtig sage ich da aber, sicher einmal am Tag das Wasser zu wechseln.
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wünsche euch einen guten Feierabend in Argovialand. Für die, die erst in Nachtschicht gestartet sind, guten Dienst. Naomi Larenne, sie kommt ans Argovia-Fest am 5. September und macht jetzt schon mal einen Halt im Soundtrack zum Leben. Gerade nach dem Herr da. Das ist der Shawn Mendes. Geniessen Sie und schön sind Sie da.

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Und das ist ihr Hit Stranger. 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
0: Ja, die haben wir auch am Montag für Abend mit dabei. Kommt einerseits von der Holly Humberstone. Ich freue mich aber auch auf den Mann, der dieses Jahr am 5. September Halt am Argovia Fest macht. Der DJ Alle Farben. Im Soundtrack zum Leben aber auch die grossen Nummern von der Laura Branningham.
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0: 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Jetzt haben wir 17:30.
5: Ich bin Laura Kühne. Guten Abend miteinander.
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5: Die Berufungskammer des Bundesstrafgerichts hat einen früheren Mitarbeiter des Bundesamtes für Straßen und 2 Garagisten wegen CO2-Abgabebetrugs zu bedingten Freiheitsstrafen verurteilt. Die 3 Männer schulden dem Bund rund 9 Millionen Franken. Der Bundesangestellte hatte dafür gesorgt, dass die 2 Garagisten CO2-Sanktionen umgehen konnten. Dafür erhielt er von den Autohändlern monatlich Geld und ein Auto. Die Hitzewelle in Frankreich prägt die Tour de France. Velorennfahrer und ihre Gewerkschaft fordern Änderungen, um die Gesundheit der Athleten besser zu schützen, berichtet SRF. So sollen etwa Etappen früher starten oder der Rennkalender angepasst werden. Der gesamtführende Tadej Pogacar sprach sich sogar dafür aus, im Hochsommer keine Rennen mehr in besonders heißen Regionen auszutragen. Auch den Produzenten des weltberühmten Parmesan-Käses macht die aktuelle Hitzewelle in Italien zu schaffen. Bei Temperaturen von mehr als 40 Grad geben die Kühe bis zu 10% weniger Milch. Auch die Qualität wird beeinträchtigt, schreibt die Nachrichtenagentur Reuters. Trockenheit verschärft das Problem weiter, denn für den Käse mit seiner geschützten Ursprungsbezeichnung dürfen die Kühe nur mit Gras und Heu aus der Region gefüttert werden. Bei verspäteten oder gestrichenen Flügen sollen Reisende in der EU künftig einfacher entschädigt werden. Dem stimmten die EU-Staaten heute zu. Neu müssten Fluggesellschaften Passagiere innerhalb weniger Tage kontaktieren, wenn diese Anrecht auf eine Entschädigung haben. Die Schweiz wird die Änderungen übernehmen müssen.
0: Kurz vor Handelsschluss, da steht SMI mit 0,2% im Plus zu den Währungen. Der Euro gibt es für 93 Rappen, einen Dollar zu 81 Rappen.
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0: Gruß ins Auto in den Regionen Zürich auf der A1 Richtung Bern. Zwischen Verzweigung Brütisellen und Zürich-Ost aktuell ein Plus von 10 Minuten. Dann auf der A1 Richtung St. Gallen zwischen Dietike und dem Gubrisch-Tunnel auch dort 10 Minuten, wo es länger geht. Ein Plus von 20 Minuten haben wir auf dem A3 Westring Richtung Basel ab Urdorf Nord bis führen zum Gubrisch-Tunnel. Und in der Region Basel auf der A2 Richtung Basel zwischen Verzweigung Hagenau und Basel-Breite. Da stockt es immer wieder mal rund eine Viertelstunde, wo es länger geht. Haben Sorge und kommen gut an.
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0: Sonne und Wolken wechseln sich auch an dem Montag für Abend ab bei rund 31 Grad zu Laufenburg. Morgen Dienstag geht es dann mit einem Mix von Sonne und Wolken weiter. In gewissen Regionen kann es dann aber auch mal zutun und rasch nass werden. Oder auch ein kurzes Sommergewitter vorbeiziehen bei rund 32 Grad.
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0: Und der Holly Humberstone. Schön sind ihr da.
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0: Mit Argovia geht es euch für Beigens. Der Ray dort, er begleitet euch im Soundtrack zum Leben. 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

0: wo wir den Alex Warren mit Fever Dream mitnehmen. Er gerade hier nach dem Punkt. Schön, dass ihr mit uns unterwegs. Das ist Radio Argovia. 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
1: Ich bin Laura Kühne. Guten Abend miteinander.
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1: Nach dem Viertelfinal aus an der WM droht der Schweizer Fußballnationalmannschaft eine schwierige EM-Qualifikation. Für die Quali zur Europameisterschaft in Großbritannien und Irland könnte die Schweiz in Top 3 zurückfallen. Damit könnte die Nazi dort auf einen starken Gegner treffen. Um dies zu verhindern, muss die Nazi in der Nations League im Herbst gut abschneiden. Die nächsten Spiele bestreitet die Schweiz Ende September gegen Nordmazedonien, Schottland und Slowenien. Die Benzinpreise steigen wieder seit letzter Woche. Der Durchschnittspreis für einen Liter Bleifrei 95 liegt aktuell bei 1,84 Franken und für einen Liter Diesel bei 2 Franken, wie Zahlen des TCS zeigen. Im Vergleich zu den Höchstständen im April und Mai hat sich das Preisniveau aber entspannt. Mehr als ein Jahr nach einem tödlichen Unfall in Stetten hat die Staatsanwaltschaft eine 66-jährige Frau angeklagt. Sie fordert eine bedingte Freiheitsstrafe von 12 Monaten wegen fahrlässiger Tötung. Die Frau hat im April 2025 mit ihrem Porsche Macan in einem Wohnquartier einen 2-jährigen Buben überfahren und tödlich verletzt. Es gilt die Unschuldsvermutung. US-Präsident Donald Trump verschärft den Druck auf den Iran. Nach neuen US-Angriffen kündigte er an, die Seeblockade gegen Schiffe mit Ziel oder Herkunft Iran wieder einzuführen. Gleichzeitig sollen die USA die Schifffahrt durch die Straße von Hormuz sichern, teilte er auf seiner Plattform Truth Social mit. Dafür fordert Trump eine Abgabe in Höhe von 20% des Frachtwerts. Wie das umgesetzt werden soll, ist allerdings noch offen.
0: Grosses Auto in der Region Zürich auf der A1 Richtung Bern zwischen Verzweigung Brütisellen und Zürich-Ost aktuell. 10 Minuten, die ihr mit seid, müsst ihr rechnen. Das auch auf der A1 Richtung St. Gallen zwischen Dietiken und dem Gubristunnel. Rund eine Viertelstunde länger geht es auf dem A3 Westring Richtung Basel ab Urdorf Süd bis führen zum Gubristunnel. Und dann gehen wir noch in die Region Basel auf der A2 Richtung Basel zwischen Verzweigung Hagnau und Basel Breite. Auch dort ein Plus von einer Viertelstunde. Habt Sorge und kommen gut an.
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0: Sonne und Wolken wechseln sich an dem Montag für Abend ab bei rund 31 Grad in Auenstein. Morgen Dienstag geht es dann mit einem Mix aus Sonne und Wolken weiter. In gewissen Regionen kann es dann aber auch mal schnell zutun und nass werden oder auch ein kurzes Gewitter vorbeiziehen. Alles das bei rund 32 Grad.
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0: Ja, es ist heiss im Argovialand. Wer sich noch rasch abkühlen will, dann kann das. Fluss und Seen im Argovialand angenehm. Die Limmat aktuell 26 Grad, die Rheintaren oder auch die Reus, die Melligen, die sind rund 25 Grad. Und der Hallwilersee, der Basis in Wil rund 28 Grad, zudem ist es dort im Wind still.
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0: Miteinander gehen wir rein. Joachim Mendigobig, schön sind ihr da.

0: Schön, dass wir zusammen in euch mäntigen Feierabend, wo noch Grüße von ihr da kommen.
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mit dem Luis Fonsi und Demi Lovato. Ja, kommen wir automatisch in eine Sommerstimmung. Schön verbringen wir den Montag für Abend miteinander. Das ist Radio Argovia mit dem Aktuellen von Dermot Kennedy.

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0: Die haben wir mit dabei auf dem Weg im Mendigobig. Kommt auch der Kamerad. Wer auch nicht empfehlen, sind Beats vom Purple Disco Machine. I'm coming home, I'm coming back down tonight. Oder auch die grosse Stimme von der Adele. 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
0: Mit Argovia geht es euch am Montagabend. Jetzt haben wir 6:30.
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6: Mit dem Urs Hofstetter. Im Kanton Aargau werden mehr als die Hälfte von allen Stimmkuverts aber in den letzten paar Tagen vor dem Abstimmungssonntag abgegeben. Laut einer Umfrage von der Staatskanzlei bei den Aargauer Gemeinden gehen nur noch ein bisschen mehr als 2% der Stimmbürgerinnen und Stimmbürger am Abstimmungssonntag selber abstimmen und wählen. Am Wochenende hat die Aargauer Kantonspolizei an mehreren Stellen Geschwindigkeitskontrollen gemacht. Über 40 Lenkerinnen und Lenker sind schnell und angezeigt worden. 5 haben das Billett auf der Stelle müssen abgeben, weil sie viel zu schnell unterwegs waren. Und der FC Aarau-Goli Marvin Hübel wechselt zur GC in die Super League. Das berichtet die Aargauer Zeitung. Apropos FCA. Wer ein Billett kauft für das Testspiel gegen Union Berlin am nächsten Samstag, kann gratis als erstes Heimspiel der neuen Challenge League-Saison am 1. August gegen Stade Lausanne Uschi.
0: Grosses Auto in der Region Zürich auf dem A3-Westring Richtung Basel zwischen Urdorf Süd bis führen zum Gubrist-Tunnel. Da brauchen wir aktuell noch 10 Minuten länger. Haben Sie Sorge und kommen gut an.
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0: Es ist warm im Argovialand. Durch den Nest messen wir aktuell 31 Grad. Mit einem Mix aus Sonne und Wolken geht es auch gerade morgen Dienstag weiter. Im Verlauf des Tages könnte es hier und dort aber mal rasch zutun und nass werden oder auch ein Sommergewitter vorbeiziehen. Das alles bei rund 32 Grad.
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0: und Michael Schulte.

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Was für eine grosse Stimme hier im Soundtrack zum Leben kommt von der Adele. Schön, dass ihr mit uns unterwegs. Das ist Radio Arguvia. Geniessen den Montagabend und den Harry Styles.

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1: Ich bin Laura Kühne. Guten Abend miteinander.
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1: Die Schweiz und das Vereinigte Königreich haben sich auf ein Freihandelsabkommen geeinigt. Das auf Dienstleistungen ausgerichtete Abkommen soll den Handel, die Investitionen und Arbeitsplätze fördern. Besonders davon profitieren sollen etwa Unternehmen in den Bereichen Finanzdienstleistungen und Naturwissenschaften, sagt Bundespräsident Guy Parmelew heute vor den Medien. Weiter soll es für Geschäftsreisende und Fachkräfte einfacher werden, international tätig zu sein. Beim Heizen von Gebäuden in der Schweiz sind im letzten Jahr 5% weniger CO2 entstanden. Die Emissionen seien im Vergleich zum Vorjahr zurückgegangen, weil Gebäude energieeffizienter seien und weil vermehrt mit Wärmepumpen oder Fernwärme geheizt werde. Verglichen mit dem Jahr 1990 seien die CO2-Emissionen um fast die Hälfte gesunken, schreibt der Bund. Ebenfalls ist der CO2-Ausstoß im Straßenverkehr gesunken, diesmal vor allem mehr Elektrofahrzeuge unterwegs seien. Am Matterhorn bei Zermatt sind gestern zwei Alpinisten tödlich verunglückt. Die Seilschaft stürzte während des Abstiegs über den Hörnligrad aus noch unbekannten Gründen in die Tiefe. Eine Drittperson alarmierte die Rettungskräfte, wie die Walliser Staatsanwaltschaft mitteilte. Ein Helikopter der Air Zermatt flog zur Unfallstelle, doch die Einsatzkräfte konnten vor Ort nur noch den Tod der beiden feststellen. Die Identifikation der Opfer ist noch im Gange. Der Volkswagen-Konzern steckt in der Krise. Nun hat der Konzernchef das mögliche Ausmaß genannt. Rund 50.000 Jobs sollen weltweit bedroht sein. Das meldet die deutsche Presseagentur und beruft sich auf ein VW-internes Interview. Europas größter Autobauer kämpft mit sinkenden Verkaufszahlen und hohen Produktionskosten in Europa. Die Zieltalstrasse zwischen Langnau am Albis und Adliswil ist im Moment noch in beide Richtungen gesperrt. Zeit wegen einem Brand, ihr werdet aber umgeleitet. Der stockt noch auf der A1 Richtung St. Gallen zwischen Dietike und dem Kobrist und A1 Richtung Zürich zwischen Verzweigung Brütisel und Zürich Ost. Dann zwischen Dielsdorf und Ried bei Nerach Richtung Bülach, dort gibt es noch Stau. Und ebenfalls stockender Verkehr noch auf der A15 Oberlandautobahn Jona Richtung Hinwil zwischen Dörnten und Hinwil. Sonst sieht es gut aus, habe ich Sorge und Weg.
0: Geniesst euch einen Montagabend, wo es auf Nacht hey, immer wie mehr Wolken gibt. Morgen, Dienstag, geht es aber mehrheitlich freundlich weiter. Es gibt einen Mix aus Sonne und Wolken. In gewissen Regionen könnte es aber auch mal rasch zutun und einen Sprotz Regen geben. Oder auch mal ein kurzes Sommergewitter vorbeiziehen. Das alles bei Temperaturen von rund 32 Grad.
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0: Schön, dass wir zusammen durch euch einen Montagabend. Ich freue mich besonders auf den aktuellen Hit von Martin Garrix zusammen mit Ed Sheeran. Aber auch auf Jennifer Lopez zusammen mit David Guetta. Sie beide jetzt hier im Soundtrack zum Leben. Save me tonight. Geniessen Sie es.

gemütlich nehmen wir es an dem Montagabend. Wobei, jetzt machen wir noch ein bisschen Stimmung. Den Sommer geben wir euch auch aus den Lautsprecher. Schön sind ihr mit uns unterwegs. Ich freue mich jetzt besonders auf den grossen Hit von L'Hostel Rio mit ihrem Macarena, jetzt hier im Soundtrack zum Leben. Geniessen euch am Montagabend.

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1: Mit dem Urs Hofstetter. Im Kanton Aargau werden mehr als die Hälfte von allen Stimmkuverts in den letzten paar Tagen vor dem Abstimmungssonntag abgegeben. Laut einer Umfrage von der Staatskanzlei bei den Aargauer Gemeinden gehen nur noch ein bisschen mehr als 2% der Stimmbürgerinnen und Stimmbürger am Abstimmungssonntag selber abstimmen und wählen. Am Wochenende hat die Aargauer Kantonspolizei an mehreren Stellen Geschwindigkeitskontrollen gemacht. Über 40 Lenkerinnen und Lenker sind schnell und angezeigt worden. 5 haben das Billett auf der Stelle müssen abgeben, weil sie viel zu schnell unterwegs waren. Und der FC Aargau-Goalie Marvin Hübel wechselt zu GC in die Super League. Das berichtet die Aargauer Zeitung. Apropos FCA. Wer ein Billett kauft für das Testspiel gegen Union Berlin am nächsten Samstag, kann gratis als erstes Heimspiel der neuen Challenge League-Saison am 1. August gegen Stade Lausanne uschi.
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2: Ich bin Laura Kühne. Guten Abend miteinander.
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2: Beim Heizen von Gebäuden in der Schweiz sind im letzten Jahr 5% weniger CO2 entstanden. Die Emissionen seien im Vergleich zum Vorjahr zurückgegangen, weil Gebäude energieeffizienter seien und weil vermehrt mit Wärmepumpen oder Fernwärme geheizt werde. Verglichen mit dem Jahr 1990 seien die CO2-Emissionen um fast die Hälfte gesunken, schreibt der Bund. Ebenfalls ist der CO2-Ausstoß im Straßenverkehr gesunken, diesmal vor allem mehr Elektrofahrzeuge unterwegs seien. Die Schweiz und das Vereinigte Königreich haben sich auf ein Freihandelsabkommen geeinigt. Das auf Dienstleistungen ausgerichtete Abkommen soll den Handel, die Investitionen und Arbeitsplätze fördern. Besonders davon profitieren sollen etwa Unternehmen in den Bereichen Finanzdienstleistungen und Naturwissenschaften, sagt Bundespräsident Guy Parmelin heute vor den Medien. Weiter soll es für Geschäftsreisende und Fachkräfte einfacher werden, international tätig zu sein. Am Matterhorn bei Zermatt sind gestern zwei Alpinisten tödlich verunglückt. Die Seilschaft stürzte während des Abstiegs über den Hörnligrad aus noch unbekannten Gründen in die Tiefe. Eine Drittperson alarmierte die Rettungskräfte, wie die Walliser Staatsanwaltschaft mitteilte. Ein Helikopter der Air Zermatt flog zur Unfallstelle, doch die Einsatzkräfte konnten vor Ort nur noch den Tod der beiden feststellen. Die Identifikation der Opfer ist noch im Gange. Der Klimawandel verändert die Anbaubedingungen für Wein in Europa grundlegend. Laut einer Studie unter Beteiligung der Universität Genf verschieben sich geeignete Gebiete nach Norden und in höhere Lagen. Besonders in Südeuropa könnten viele Regionen künftig zu heiß und trocken für den Weinbau werden. Montagabend, es sieht gut aus unterwegs auf der Straße in der Freifahrt. Ich bin zurück.
3: Geniesst euch einen Montagabend, wo es auf Nacht hey, immer wie mehr Wolken gibt. Morgen, Dienstag, geht es aber mehrheitlich freundlich weiter. Es gibt einen Mix aus Sonne und Wolken. In gewissen Regionen könnte es aber auch mal rasch zutun und einen Sprutz Regen geben. Oder auch mal ein kurzes Sommergewitter vorbeiziehen. Das alles bei Temperaturen von rund 32 Grad.
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2: Diese Themen haben heute Schlagzeilen gemacht. Guten Abend.
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2: Der Stellenabbau bei der Flugsicherung Skyguide fällt weniger drastisch aus als geplant. Statt mit 220 Kündigungen rechnet das Unternehmen noch mit rund der Hälfte. Möglich machen sollen dies laut eigenen Angaben freiwillige Abgänge und Frühpensionierungen. Die zahlreichen Beiträge von Mitarbeitenden und Sozialpartnern hätten die Entscheidung beeinflusst, schrieb Skyguide weiter. Die Gewerkschaften sprechen von einem ersten Erfolg, fordern jedoch weitere Verbesserungen. Vor allem Vögel, die ihre Nester unter Dächern in Gebäuden haben, leiden unter der anhaltenden Hitze. Das sagt Livio Rey von der Vogelwarte Sempach. Temperaturen in den Nestern unter den Dächern können bis zu 60 Grad erreichen. In der Schweiz sind dadurch vor allem junge Mauersegler gefährdet, so Rey.
3: Die Jungen, die kumpen dann schon aus dem Nest, weil sie einfach sich abkühlen wollen und können dann auch nicht unbedingt fliegen. Die fallen an Boden und die sollte man unbedingt in eine Pflegestation bringen.
2: Da die Jungvögel ihre Körpertemperatur noch nicht regulieren können, drohen sie in den Nestern zu dehydrieren oder an einem Hitzeschlag zu sterben. Die Benzinpreise steigen wieder seit letzter Woche. Der Durchschnittspreis für einen Liter Bleifrei 95 liegt aktuell bei 1,84 Franken und für einen Liter Diesel bei 2 Franken, wie Zahlen des TCS zeigen. Im Vergleich zu den Höchstständen im April und Mai hat sich das Preisniveau aber entspannt. Verglichen mit den Preisen vor Beginn des Irankriegs kosten Benzin und Diesel aktuell aber rund 10% bzw. 12% mehr. Der WM-Viertelfinal der Schweizer Nationalmannschaft gegen Argentinien von gestern Nacht sorgte für grosses Interesse an der Live-Übertragung auf SRF 2. Bis zu 830.000 Zuschauerinnen und Zuschauer verfolgten laut Mitteilung die Partie ab 3 Uhr morgens, was einem Marktanteil von 93,6% entspricht. Public Viewings sind in der Messung nicht berücksichtigt.
4: Immer mehr Schweizer Bankangestellte sind arbeitslos. Fast 4.500 Personen, die zuletzt bei einer Bank gearbeitet hatten, waren im Juni bei regionalen Arbeitsvermittlungszentren gemeldet. Die Zahl nähert sich damit einem Rekordhoch, wie aus Zahlen des Staatssekretariats für Wirtschaft hervorgeht. Aktuell gibt es zudem sehr wenig offene Stellen in der Bankenbranche.
2: Der Bundesrat beteiligt sich an einer neuen internationalen Initiative für den Wiederaufbau des Gazastreifens. Gemeinsam mit 12 weiteren Staaten und der Europäischen Kommission sollen Projekte für die Grundversorgung der Bevölkerung koordiniert werden. Für die Initiative wurden laut der EU zum Start rund 880 Millionen Euro zugesagt. Die Initiative wurde am zweiten Treffen der Gebergruppe für Palästina in Brüssel lanciert, an welchem 65 Delegationen teilnahmen. Auch die Schweiz war vertreten.
5: Alle Infos, was gerade los ist auf der Strasse, findet ihr in der Radio Argovia App. Vor dem Losfahren geschwind drauf schauen. Das lohnt sich definitiv, weil jetzt sind alle aktuellen Meldungen auf einen Blick für euch parat. Habt Sorge beim Renken und kommt gut an. Durch die Nacht wird es in vielen Regionen bewölkt. Der Dienstag ist mehrheitlich freundlich. Es gibt einen Mix aus Sonne und Wolken, aber im Verlauf des Tages könnte es in gewissen Regionen auch mal rasch zutun und kurz nass werden oder sogar ein kurzes Sommergewitter vorbeiziehen. Temperaturen die sind und bleiben aber hoch bei rund 32 Grad. Schön, sind ihr mit Radio Argovia unterwegs. Ich bin der Matthias Schöpfer.
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2: Diese Themen haben heute Schlagzeilen gemacht. Guten Abend.
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2: Die Schweiz und das Vereinigte Königreich haben sich auf ein Freihandelsabkommen geeinigt. Das auf Dienstleistungen ausgerichtete Abkommen soll den Handel, die Investitionen und Arbeitsplätze fördern. Besonders davon profitieren sollen etwa Unternehmen in den Bereichen Finanzdienstleistungen und Naturwissenschaften, sagt Bundespräsident Guy Parmelew heute vor den Medien. Weiter soll es für Geschäftsreisende und Fachkräfte einfacher werden, international tätig zu sein.
3: Nach dem Viertelfinal aus der Schweizer Fußballnationalmannschaft an der WM gegen Argentinien hat der Schweizerische Fußballverband gestern Bilanz gezogen. Man sei sehr zufrieden, wie die Nazi abgeschnitten habe, sagt Peter Knäbel, Präsident des Schweizerischen Fußballverbands.
4: Es ist das Ende dieser Kampagne. Wir sind mega, mega stolz und ich glaube, wir haben das Recht auch mit unseren Familien und mit den Fans dann auch das so zu feiern, wie es sich eben auch gehört.
3: Die Nationalmannschaft fliegt heute Abend zurück in die Schweiz. Morgen Mittag ist in der Zürcher Innenstadt ein großer Empfang mit Fans geplant.
2: Der Volkswagen-Konzern steckt in der Krise. Nun hat der Konzernchef das mögliche Ausmaß genannt. Rund 50.000 Jobs sollen weltweit bedroht sein. Das meldet die deutsche Presseagentur und beruft sich auf ein VW-internes Interview. Europas größter Autobauer kämpft mit sinkenden Verkaufszahlen und hohen Produktionskosten in Europa. Vor der Zieleinfahrt der 9. Etappe der Tour de France ist es gestern Abend zu einem Unfall mit einem Begleitfahrzeug der Presse gekommen. Kurz vor der Ziellinie prallte eines der Fahrzeuge der Journalisten gegen die Absperrungen entlang der Strecke, wie eine französische Zeitung berichtete. 8 Personen, die sich hinter den Absperrungen befanden, seien bei dem Unfall verletzt worden. 2 von ihnen wurden ins Spital gebracht. Wie es genau dazu kam, wird nun abgeklärt. Auch den Produzenten des weltberühmten Parmesan-Käses macht die aktuelle Hitzewelle in Italien zu schaffen. Bei Temperaturen von mehr als 40 Grad geben die Kühe bis zu 10% weniger Milch. Auch die Qualität wird beeinträchtigt, schreibt die Nachrichtenagentur Reuters. Trockenheit verschärft das Problem weiter, denn für den Käse mit seiner geschützten Ursprungsbezeichnung dürfen die Kühe nur mit Gras und Heu aus der Region gefüttert werden. US-Präsident Donald Trump verschärft den Druck auf den Iran. Nach neuen US-Angriffen kündigte er an, die Seeblockade gegen Schiffe mit Ziel oder Herkunft Iran wieder einzuführen. Gleichzeitig sollen die USA die Schifffahrt durch die Straße von Hormuz sichern, teilte er auf seiner Plattform Truth Social mit. Dafür fordert Trump eine Abgabe in Höhe von 20% des Frachtwerts. Wie das umgesetzt werden soll, ist allerdings noch offen.
5: Alle Infos, was gerade los ist auf der Strasse, findet ihr in der Radio Argovia App vor dem Losfahren. 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Das lohnt sich definitiv, weil jetzt sind alle aktuellen Meldungen auf einen Blick für euch parat. Habt Sorge beim Renken und kommt gut an. Durch die Nacht wird es in vielen Regionen bewölkt. Der Dienstag ist mehrheitlich freundlich. Es gibt einen Mix aus Sonne und Wolken, aber im Verlauf des Tages könnte es in gewissen Regionen auch mal rasch zutun und kurz nass werden oder sogar ein kurzes Sommergewitter vorbeiziehen. Die Temperaturen die sind und bleiben aber hoch bei rund 32 Grad. Schön, sind wir mit Radio Argovia unterwegs. Ich bin der Matthias Schöpfer.
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2: Diese Themen haben heute Schlagzeilen gemacht. Guten Abend.
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2: Der Stellenabbau bei der Flugsicherung Skyguide fällt weniger drastisch aus als geplant. Statt mit 220 Kündigungen rechnet das Unternehmen noch mit rund der Hälfte. Möglich machen sollen dies laut eigenen Angaben freiwillige Abgänge und Frühpensionierungen. Die zahlreichen Beiträge von Mitarbeitenden und Sozialpartnern hätten die Entscheidung beeinflusst, schrieb Skyguide weiter. Die Gewerkschaften sprechen von einem ersten Erfolg, fordern jedoch weitere Verbesserungen. Vor allem Vögel, die ihre Nester unter Dächern in Gebäuden haben, leiden unter der anhaltenden Hitze. Das sagt Livio Rey von der Vogelwarte Sempach. Temperaturen in den Nestern unter den Dächern können bis zu 60 Grad erreichen. In der Schweiz sind dadurch vor allem junge Mauersegler gefährdet, so Rey.
3: Die Jungen, die kumpen dann schon aus dem Nest, weil sie einfach sich abkühlen und können noch nicht unbedingt fliegen. Die fallen am Boden und die sollte man unbedingt in eine Pflegestation bringen.
2: Da die Jungvögel ihre Körpertemperatur noch nicht regulieren können, drohen sie in den Nestern zu dehydrieren oder an einem Hitzeschlag zu sterben. Die Benzinpreise steigen wieder seit letzter Woche. Der Durchschnittspreis für einen Liter Bleifrei 95 liegt aktuell bei 1,84 Franken und für einen Liter Diesel bei 2 Franken, wie Zahlen des TCS zeigen. Im Vergleich zu den Höchstständen im April und Mai hat sich das Preisniveau aber entspannt. Verglichen mit den Preisen vor Beginn des Irankriegs kosten Benzin und Diesel aktuell aber rund 10% bzw. 12% mehr. Der WM-Viertelfinal der Schweizer Nationalmannschaft gegen Argentinien von gestern Nacht sorgte für grosses Interesse an der Live-Übertragung auf SRF 2. Bis zu 830.000 Zuschauerinnen und Zuschauer verfolgten laut Mitteilung die Partie ab 3 Uhr morgens, was einem Marktanteil von 93,6% entspricht. Public Viewings sind in der Messung nicht berücksichtigt.
4: Immer mehr Schweizer Bankangestellte sind arbeitslos. Fast 4.500 Personen, die zuletzt bei einer Bank gearbeitet hatten, waren im Juni bei regionalen Arbeitsvermittlungszentren gemeldet. Die Zahl nähert sich damit einem Rekordhoch, wie aus Zahlen des Staatssekretariats für Wirtschaft hervorgeht. Aktuell gibt es zudem sehr wenig offene Stellen in der Bankenbranche.
2: Der Bundesrat beteiligt sich an einer neuen internationalen Initiative für den Wiederaufbau des Gazastreifens. Gemeinsam mit 12 weiteren Staaten und der Europäischen Kommission sollen Projekte für die Grundversorgung der Bevölkerung koordiniert werden. Für die Initiative wurden laut der EU zum Start rund 880 Millionen Euro zugesagt. Die Initiative wurde am zweiten Treffen der Gebergruppe für Palästina in Brüssel lanciert, an welchem 65 Delegationen teilnahmen. Auch die Schweiz war vertreten.
5: 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Geschwind drauf schauen. Das lohnt sich definitiv, weil jetzt sind alle aktuellen Meldungen auf einen Blick für euch parat. Habt Sorge beim Renken und kommt gut an. Durch die Nacht wird es in vielen Regionen bewölkt. Der Dienstag ist mehrheitlich freundlich. Es gibt einen Mix aus Sonne und Wolken, aber im Verlauf des Tages könnte es in gewissen Regionen auch mal rasch zutun und kurz nass werden oder sogar ein kurzes Sommergewitter vorbeiziehen. Die Temperaturen die sind und bleiben aber hoch bei rund 32 Grad. Schön, sind wir mit Radio Argovia unterwegs. Ich bin der Matthias Schöpfer.
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2: Die Themen haben heute Schlagzeilen gemacht. Guten Abend.
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2: Die Schweiz und das Vereinigte Königreich haben sich auf ein Freihandelsabkommen geeinigt. Das auf Dienstleistungen ausgerichtete Abkommen soll den Handel, die Investitionen und Arbeitsplätze fördern. Besonders davon profitieren sollen etwa Unternehmen in den Bereichen Finanzdienstleistungen und Naturwissenschaften, sagt Bundespräsident Guy Parmelew heute vor den Medien. Weiter soll es für Geschäftsreisende und Fachkräfte einfacher werden, international tätig zu sein.
3: Nach dem Viertelfinal aus der Schweizer Fußballnationalmannschaft an der WM gegen Argentinien hat der Schweizerische Fußballverband gestern Bilanz gezogen. Man sei sehr zufrieden, wie die Nazi abgeschnitten habe, sagt Peter Knäbel, Präsident des Schweizerischen Fußballverbands.
4: Es ist das Ende dieser Kampagne. Wir sind mega, mega stolz und ich glaube, wir haben das Recht auch mit unseren Familien und mit den Fans dann auch das so zu feiern, wie es sich eben auch gehört.
3: Die Nationalmannschaft fliegt heute Abend zurück in die Schweiz. Morgen Mittag ist in der Zürcher Innenstadt ein großer Empfang mit Fans geplant.
2: Der Volkswagen-Konzern steckt in der Krise. Nun hat der Konzernchef das mögliche Ausmaß genannt. Rund 50.000 Jobs sollen weltweit bedroht sein. Das meldet die deutsche Presseagentur und beruft sich auf ein VW-internes Interview. Europas größter Autobauer kämpft mit sinkenden Verkaufszahlen und hohen Produktionskosten in Europa. Vor der Zieleinfahrt der 9. Etappe der Tour de France ist es gestern Abend zu einem Unfall mit einem Begleitfahrzeug der Presse gekommen. Kurz vor der Ziellinie prallte eines der Fahrzeuge der Journalisten gegen die Absperrungen entlang der Strecke, wie eine französische Zeitung berichtete. 8 Personen, die sich hinter den Absperrungen befanden, seien bei dem Unfall verletzt worden. 2 von ihnen wurden ins Spital gebracht. Wie es genau dazu kam, wird nun abgeklärt. Auch den Produzenten des weltberühmten Parmesan-Käses macht die aktuelle Hitzewelle in Italien zu schaffen. Bei Temperaturen von mehr als 40 Grad geben die Kühe bis zu 10% weniger Milch. Auch die Qualität wird beeinträchtigt, schreibt die Nachrichtenagentur Reuters. Trockenheit verschärft das Problem weiter, denn für den Käse mit seiner geschützten Ursprungsbezeichnung dürfen die Kühe nur mit Gras und Heu aus der Region gefüttert werden. US-Präsident Donald Trump verschärft den Druck auf den Iran. Nach neuen US-Angriffen kündigte er an, die Seeblockade gegen Schiffe mit Ziel oder Herkunft Iran wieder einzuführen. Gleichzeitig sollen die USA die Schifffahrt durch die Straße von Hormuz sichern, teilte er auf seiner Plattform Truth Social mit. Dafür fordert Trump eine Abgabe in Höhe von 20% des Frachtwerts. Wie das umgesetzt werden soll, ist allerdings noch offen.
5: 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Habt Sorge beim Renken und kommt gut an. Durch die Nacht wird es in vielen Regionen bewölkt. Der Dienstag ist mehrheitlich freundlich. Es gibt einen Mix aus Sonne und Wolken, aber im Verlauf des Tages könnte es in gewissen Regionen auch mal rasch zutun und kurz nass werden oder sogar ein kurzes Sommergewitter vorbeiziehen. Temperaturen die sind und bleiben aber hoch bei rund 32 Grad. Schön sind wir mit Radio Argovia unterwegs. Ich bin der Matthias Schöpfer.
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